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0: Woche 3 im neuen Jahr 2022. Schön, dass wir uns eingeschaltet haben. Die 2 ab 2, Wenke Weber und Alexander Küfer. Die Urlaubsplanung sind in den meisten Firmen abgeschlossen. Wer darf wann? Wann dürfen Mamas und Papas? Wann die Singles? Ja, da hat jede Firma ihre eigene Regelung. Und wenn das Wann steht, dann fehlt nur noch die Antwort auf die Frage, wohin? Ja. Und das ist in diesen Zeiten tatsächlich schwierig.
1: Findest du? Im letzten Jahr, während meiner Elternzeit, sind wir echt viel gereist. Wir haben uns natürlich immer vorher erkundigt, wo geht's gerade aktuell hin, aber ich habe festgestellt, dass vieles heißer gegessen, als es gekocht wurde. Italien zum Beispiel. In der deutschen Presse hieß es, da darf keiner rein, da kommst du nicht hin, da darfst du auch nicht reisen. Und was war? Nix. Tansania, genau das Gleiche. Wir haben dann immer Anrufe von zu Hause gekriegt, wie, ihr seid in Tansania, das geht? Jetzt?
0: Ja. Wie weit sind die bei der Planung? Danke, dass Sie uns Auskunft geben am Telefon. Geht jederzeit unter 0800 555 25 50. Unsere Chefreiseleiterin Joanna vom Hörerservice. Was für Reiseziele sind denn gekommen?
2: Ja, also unsere Hörer haben vor allen Dingen große und weite Reisepläne für den Urlaub 2022. Elvira plant eine Kreuzfahrt und im Winter eine Reise nach Finnland. Annette dagegen zieht es dann doch lieber in die Wärme auf ihre Trauminsel Sansibar. Und Manu will es dieses Jahr echt wissen mit ihren Urlaubsplänen. Da ist wirklich alles dabei. Ich fasse schnell und kurz zusammen. Im März 9 Tage Usedom, im April 2 Wochen Sri Lanka mit einem kleinen Abstecher zu den Malediven, im Juni Fahrradfahren in Irland und im September ein paar Tage Lübecker Bucht. Wenke, die übertrifft noch nicht mit Reisen.
1: Ja, das muss man auch erstmal schaffen, da hast du ja recht. Aber es gibt so viel auf der Welt zu sehen, ich will mir auch alles noch angucken.
2: Ich habe auch noch eine nette Nachricht gekriegt von Carmen aus Erfurt. Komplettes Kontrastprogramm. Ihr hat Corona gezeigt, mit wie wenig sie glücklich sein kann. Sie macht Urlaub im heimischen Garten. Für sie bedeutet das Ruhe und Natur und Baden im Pool. Mehr braucht sie nicht.
0: Siehst du, und da musst du auch nicht irgendwo am Buffet anstehen und dich mit anderen Leuten um den Lachs kloppen.
1: Das kann ich immer noch machen, wenn ich alt bin. Also, wenn ich richtig alt bin.
0: Ja. Wie ist es bei Ihnen? Wir freuen uns auch auf Ihren Anruf. Nochmal die Nummer 0800 5 55 25 50 Antenne Thüringen.

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1: Müssen Angehörige die Online-Verträge eines Verstorbenen weiterbezahlen, fragt eine Leserin der Thüringer Allgemeine. Nicole Schneider, Juristin bei der Verbraucherzentrale Thüringen, klärt auf. Online-Abos und andere Verträge im Internet enden in der Regel nicht automatisch mit dem Tod. Die Verträge gehen grundsätzlich auf die Erben über. Die Erben treten in die bestehenden Verträge ein und übernehmen damit auch die Zahlungspflichten. Also, laufende Abos können weiter Gebühren verursachen, solange sie nicht gekündigt werden. Deshalb sollten Sie sich möglichst schnell einen Überblick über alle bestehenden Verträge verschaffen. Hinweise liefern zum Beispiel Kontoauszüge, E-Mails oder auch gespeicherte Apps auf dem Smartphone oder Computer. Das war ein Beitrag von Elke Ziegler.
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1: Ihr seid genau richtig im Wartburgradio 96,5. Am Mikro ist für euch Franziska Klemm. Ja, und ich bin heute in Oberhof zum Start der 17 Kilometer Familienwanderung hier beim Rennsteiglauf. Da gibt es ja immer die Läufer und auch die Wandersleute. Und ich habe mir gedacht, die Ergebnisse, die könnt ihr euch auf den offiziellen Seiten des Rennsteiglaufs runterziehen. Aber ich nehme euch mit an die Strecke und schau mal, was da unterwegs so los ist, wie die Leute so drauf sind, wie die Stimmung ist und vor allem, wie das Wetter am Start ist. Hallo, wie ist denn das Wetter gerade und die Stimmung?
2: Die Sonne strahlt vom Himmel, strahlend blauer Himmel. Es ist super.
1: Sind Sie motiviert?
2: Aber total. Claro.
1: Ja, also einige sind motiviert. Ich bin es auch, freue mich jetzt auch auf den schönen Tag, auf die Community unterwegs und mal schauen, was ich für Töne auch einfangen kann. Seid dabei und jetzt geht's schon zum Start.
3: Bevor es losgeht, mit der Wanderung Richtung Schmiedefeld. Auf dem Stadtplatz in Oberhof.
1: Und auf dem Stadtplatz in Oberhof tanzen schon alle Arm im Arm am Start den Schneewalzer. Wie geht's euch?
4: Gut.
5: Sehr gut.
1: Wie habt ihr euch vorbereitet?
5: Gar nicht.
1: Und auf was freut ihr euch?
5: Auf Schmiedefeld.
6: Ja. Leute, wunderbares Wetter. Besser geht's hier nicht.
1: Hallo, ich mache eine kleine Doku fürs Wartburgradio. Wie ist die Stimmung bei euch?
7: Bei uns ist super. Ja,
1: das Wartburgradio in Eisenach, ein Thüringer Radio. Wie bereitet ihr euch gerade vor?
7: Na, mit einem Schnäpschen.
1: Aha, das hilft wohl.
7: Vitamine, das sind alles Vitamine.
8: Die Winterwanderung angezogen.
7: Gelenke ölen, das ist alles.
1: Und auf was freut ihr euch heute besonders?
7: Auf den Spaß. Spaß und gute Laune.
9: Auf die Party danach.
1: Ich wünsche euch ganz viel Spaß. Danke. Cheers!
10: Ein wunderschönen guten Morgen. Sind Sie alle bereit für den Start? Mal die Hände hoch. Wer kommt aus Thüringen? Das sieht schon nicht schlecht aus. Wer kommt aus anderen Bundesländern? Herzlich willkommen. Schön, dass Sie hier sind im grünen Herzen Deutschlands. Wir freuen uns sehr. Insgesamt sind 1700 Helfer an der Strecke, 110 Kilometer. Die machen wirklich Spur im wahrsten Sinne des Wortes, aber sie stellen sicher, dass sie die bestmöglichen Bedingungen haben. Und deswegen mal einen Riesenapplaus für die Ehrenamtler, die das heute möglich machen. Danke dafür. Insgesamt sind über 30 Vereine beteiligt und einer davon ist auch der Wintersportverein hier, Rennsteig in Oberhof. Und damit wir die Ehrenamtler ausstatten, Thüringen schlägt für das Ehrenamt, unser Herz pocht für diejenigen, die das alles möglich machen. Übergeben wir auch eine kleine Unterstützungssumme oder eine größere eigentlich, 26.000 Euro für den Verein, damit sie im Winter wie im Sommer dafür Sorge tragen können, dass wir bestmögliche Bedingungen haben. Und deswegen nochmal einen Riesenapplaus, stellvertretend für viele, die mittun. Danke für euer Engagement. Und bei den Winterspielen haben wir gezeigt, Thüringen vertritt Deutschland würdig. Deswegen alle, die nicht aus Thüringen kommen, applaudieren Sie bei den nächsten Winterspielen auch für diese Vereine. Und heute genießen Sie die Strecke. Die Sonne scheint, Thüringen lacht. Wir freuen uns, dass Sie alle da sind. Eine tolle Wanderung und herzlichen Dank für das Ehrenamt.
1: Unser Ministerpräsident Mario Vogt hat ein paar Worte gesprochen und jetzt geht's los.
11: 14, 13, 12, 11, 10, 9, 8, 7, 6, 5, 4, 3, 2, 1
12: und los, viel Spaß! Kommt mit ins schönste Ziel der Welt, nach Schmiedefeld, unsere Thüringer Nationalhymne.

0: ich mache eine kleine Reportage fürs Wartburg-Radio. Was macht ihr hier ganz genau am Wegesrand?
1: Ich kann leider dieses Jahr nicht mitlaufen, deswegen habe ich mir ein tolles Schild gemalt und motiviere alle Läufer und Wanderer und Nordic Walker.
0: Und du?
2: Ich bin hier Streckenposten seit vielen, vielen Jahren und bin hier mit für die Ordnung zuständig.
0: Wie ist die Stimmung so unter den Wandersleuten?
2: Ja, dreh dich mal um. Die lächeln alle. Die freuen sich auf die nächsten Berge und die 17 Kilometer.
3: Ah, Freunde, hier wird das Tempo hochgehalten.
4: Und immer schön lächeln. Ja.
3: Und wenn es zu langsam geht, dann kann man mir Tempo aufnehmen.
4: 10 mal Tempo für 10 Berge.
3: Für 10 Berge.
4: Auf geht's.
0: Viel Spaß noch.
4: Danke, dir auch.
0: Ciao. Ja, und es geht jetzt über Stock und Stein. Es gab schon Verpflegung an den Stationen. Was ich aber nicht so cool finde, dass hier im Wald am Rennsteig jetzt überall Pappbecher in den Ecken liegen an den Rändern. Ich finde, man kann diese Becher ja in den Müll werfen, mitnehmen. Also das ist wirklich so ein Schwachpunkt heute an der Veranstaltung. Das Umweltbewusstsein und Müllbewusstsein von manchen Teilnehmenden, das ist ein Minuspunkt auf jeden Fall.
3: Hopp, hopp, hopp. Aber los hier.
4: Yay!
0: Am höchsten Punkt des Rennsteigs, 973 Meter, habe ich eine Party-Crew. Wir sind ja am höchsten Punkt. Wie ist es bisher bei eurer Tour hier?
5: Super. Also wir halten eine Tür durch. Wetter ist super, die Stimmung ist gut und auch alte Leute schaffen das.
6: Wir haben Spaß als Familie.
0: Wo kommt ihr her?
6: Aus ganz Deutschland verteilt. Also wir kommen aus der Nähe von Mainz und der Rest kommt aus der Nähe von Berlin. Und wir haben ja ein kleines Familientreffen zum Wandern.
0: Was gefällt euch besonders hier an der Wanderung beim Rennsteiglauf?
7: Das Groß- und Kleinwandern, also von ganz klein bis ganz alt, dass es lustig zugeht und dass jeder irgendwie scheinbar Spaß hat. Das ist toll.
0: Das Besondere, hier gibt es sogar noch Schnee.
5: Ja, das ist ja wirklich zum Abkühlen, habt ihr das extra gemacht. Also das, ihr denkt an alles, nicht nur Getränke, sondern auch Abkühlung. Wirklich wahr.
0: Dann wünsche ich euch ganz viel Spaß mit eurer Glocke und eurer guten Stimmung.
5: Dankeschön, ja. Viel Spaß.
0: Ja, und wir ziehen weiter. Ciao.

0: Ich mache eine Radioreportage. Wie sind die Gefühle nach dem Marathon?
1: War total klasse. Ich bin zum ersten Mal hier gelaufen und hat mir sehr gut gefallen. Top-Organisation. Wunderbar. Ich werde bestimmt nochmal hierher kommen.
0: Gute Erholung.
1: Dankeschön.
0: Wie war es für Sie heute?
2: Anstrengend. Wundervoll. Total hart.
0: Hallo, ihr wart beim Marathon dabei. Wie war es für
2: euch? Mega.
3: Emotional. Ganz sehr emotional. Unser dritter und der Beste.
0: Und wie ist es jetzt, im Ziel zu sein?
4: Der Klaus, aber der gut. Hat auch immer noch eine große
2: erschöpft, aber glücklich Klaus, sind wir. Ich kann nichts sagen, wir sind platt.
3: Wir haben noch einen Kloß im Hals, weil es einfach gut gelaufen ist diesmal.
0: Feiert schön.
2: Dankeschön.
0: Darf ich dich fragen, Supermarathon, wie sind die Gefühle jetzt im Ziel?
5: Ja, jetzt fantastisch, ja. Aber ja, es hat schon sein Tribut gezollt. Aber die letzten 10 waren gut, die liefen gut durch, ja. Ich hatte ein bisschen Schiss beim Runter, aber es lief dann tatsächlich ziemlich gut durch, ja.
4: Was hat er hier gemacht?
5: Und natürlich hier ankommen, was will man mehr, ja.
0: Kommst du wieder?
5: Natürlich, selbstverständlich, ja.
0: Feier schön,
5: ja, danke, danke. Ich brauche erstmal ein paar Tage Ruhe, ja.
0: Ihr zwei, ihr seid Marathonläuferin, wie war es für euch?
2: Schön, anstrengend, wie immer.
0: Wie ist es jetzt im Ziel zu sein?
2: Mega schön. Ja.
1: Super Marathon.
0: Wie war es von Eisenach bis ins schönste Ziel der Welt?
1: Das erste Mal war wirklich gut. Hat Spaß gemacht.
0: Großen Inselsberg gerockt.
1: Auch. Ging ja nicht ohne. Ich wäre auch vorbeigelaufen, wenn es möglich gewesen wäre.
0: Aber jetzt im Ziel, wie sind die Gefühle?
1: Euphorie und Beinschmerz.
0: Ich wünsche euch noch einen richtig schönen Tag. Feiert schön.
1: Danke.
0: Ich mache eine Reportage und habe sie auf der Wanderstrecke schon ein paar Mal gesehen. Wie war es denn?
6: Oh, schwer war es. Ja. Aber es hat Spaß gemacht. Ja, also, das war die 43. Teilnahme. Ja, und wir mal sehen, vielleicht wird es auch nochmal eine 44. Mal sehen, im nächsten Jahr.
0: Darf ich fragen, wie alt Sie sind?
6: 88.
0: Was ist das für ein Gefühl, jetzt hier anzukommen nach der Wanderung?
6: Also, jetzt im Ziel zu sein, ist ein gutes Gefühl. Auf der Strecke hatte ich so manche Stelle, wo es einfach nicht mehr gehen wollte.
0: Wie war die Stimmung unterwegs, die Motivation?
6: Das ist ja wunderbar. Ja, also die Supermarathonläufer. Ja, ich habe ja hinten eine Kennung, ja. Ja, und das ist dermaßen wahrgenommen worden. Ja. Also da ist kaum einer vorbeigelaufen, der nicht irgendein Zeichen gegeben hat oder super und. So, ja. Also überwältigend.
0: Also versprechen Sie mir, wir sehen uns nächstes Jahr hier wieder.
6: Ich gebe mir Mühe,
4: Servus,
6: dass das so
4: verklappt. Hier ist das schönste Ziel der Welt.
0: Feiern Sie schön heute noch hier.
6: Ah, danke. Danke.
0: Ja, im Ziel, Johnny Kraft aus Eisenach. Was hast du heute gelaufen hier?
7: Den Supermarathon zum 4. Mal.
0: Und wie war es von Eisenach bis Schmiedefeld ins schönste Ziel der Welt?
7: War fantastisch, wie immer. Nette Leute auf der Strecke, wobei es war sehr einsam. Ich bin heute ein bisschen schneller gelaufen als die letzten Jahre. Und da waren wenig Läufer nur noch auf der Strecke da vorne. Aber umso netter waren die Leute an den Verpflegungsposten. Das hat wirklich Spaß gemacht.
0: Ich habe ja so ein bisschen verfolgt, wie du losgelegt hast mit Supermarathon. Und wie beurteilst du denn deine Leistung heute, auch mit Blick auf dein viertes Jahr hier dabei zu sein?
7: Ja, ich bin super dankbar, dass das so funktioniert. Mein erster Supermarathon vor 4 Jahren, da habe ich ja noch über 100 Kilo gewogen. Und da hat Holger Sackhut mich ja infiziert mit dem 50. Jubiläum. Und seitdem geht's dank Rennsteiglauf geht's gesundheitlich, sportlich wieder bergauf. Ich habe früher schon mal viel Sport gemacht, aber insofern bin ich sehr zufrieden. Ich habe sehr, sehr viel trainiert dieses Jahr. Aber ich habe auch gemerkt, noch mal schneller werden, das tut dann richtig weh. Also das ist dann auch kein Spaß, macht keinen Spaß mehr unter Umständen. Da muss man dann wirklich kämpfen unterwegs.
0: Wie motivierst du dich dann unterwegs auf der Strecke? Ich sehe immer, bei Social Media bist du ab und zu noch mal sogar unterwegs aktiv. Aber wie schaffst du das dann durchzuziehen?
7: Oh, ich laufe einfach, ich laufe gerne. Das ist, wenn ich einmal unterwegs bin, dann da brauche ich keine Motivation. Ich habe heute auch auf der Strecke das Handy nicht einmal rausgeholt. Es gibt keine Videos, Fotos, Instagram-Beiträge oder Stories von diesem Lauf, weil das einfach nicht mehr geht, wenn man so schnell läuft. Das ist zu gefährlich.
0: Also ich höre raus, du hast dich nochmal gesteigert.
7: Ich habe mich gesteigert, ja. 6 Stunden und 46 Minuten.
0: Für diese Kilometerzahl der Wahnsinn, also Respekt.
7: Vor allem in meinem Alter, ne? Ich werde 45 nächstes Jahr.
0: Und was war das für ein Gefühl?
7: Ich bin glücklich. Ich freue mich, dass ich wieder laufen kann. Vor ein paar Jahren dachte ich, ich kann nie wieder laufen. Ich bin einfach nur glücklich. Dank Rennsteiglauf geht alles in die richtige Richtung.
0: Wie gefällt dir die Veranstaltung hier an sich? Rennsteiglauf, die ganze Orga drumherum, die Menschen?
7: Das ist einfach fantastisch. Also die Stimmung,

0: Es gibt so gut wie keine, also eigentlich nur nette Leute, nette Gesichter, alle sind glücklich. Wie hat vorhin jemand gesagt, am Rennsteiglauftag ist das Zentrum des Glücks in Schmiedefeld.
1: Und vielleicht in Eisenach früh um 6, wenn der Startschuss fällt.
0: Ja, in Eisenach sind leider alles so schnell vorbei, ne? Das geht ja ratzfatz. Aber auch da standen wir heute früh schon in der Fankurve, in der Wappburgallee standen die Leute. Das hat Spaß gemacht. Wunderbar.
1: Sieht man dich wieder im nächsten Jahr?
0: Auf jeden Fall. Ich habe mich heute früh schon angemeldet.
1: War ja noch schön und mach dir einen ganz schönen Tag und komm gut zurück nach Eisenach.
0: Danke.
1: Ja, die Stimmung ist famos und wir schauen uns jetzt noch ein bisschen um hier in Schmiedefeld, am schönsten Ziel der Welt. Und das war eine Wanderung mit Franziska Klemm vom Wartburg Radio.

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1: Pubertät für Anfänger. Ey, ihr Facebooker und Twitterlinge, Mund zu, Ohren auf und ab jetzt herrscht Ruhe. Zuhören. Kann interessant für euch sein. Geht nämlich um euch, ihr Opfer. Ey, Ruhe! Du löst dich gleich in Luft auf, du Kopfnote. Setz dich. Spreche ich vielleicht Chinesisch? Na, da hab ich doch gleich ein Thema für den nächsten Elternabend. Nein, Cindy, nicht das Aufzählen von Dialekten aus dem Reich der Mitte. Hast du falsch verstanden? Ihr könnt ja schon zu Hause einmal üben. Wenn einer spricht, dann haben die anderen Pause. Na bitte, geht doch. Heute wollen wir uns über eine wichtige Phase in eurem Leben unterhalten. Die Pubertät. Nein, hat nichts mit Darmwinden zu tun, Kevin, wird anders geschrieben. Schau an die Tafel, da steht das schwere Wort, weiß auf grün. Und wenn jetzt noch einer von euch furzt, dann breche ich sofort ab und ihr schreibt eine Leistungskontrolle zum Thema Anstand. Was ist das? Hört zu. Ihr fangt jetzt langsam an, die Kindheit hinter euch zu lassen. Ihr werdet erwachsen. Das heißt, dass mit euren Körpern Veränderungen vor sich gehen. Lass die Zoten, Mike. Hast du das von deinem Vater? Ich glaube, ich muss bei euch einmal einen Hausbesuch machen. Also, den Mädchen wächst ein Busen, sie bilden weibliche Formen aus. Weißt du, wie albern deine Handbewegungen wirken, Dustin? Du Bübchen, hast noch ein paar Jahre Zeit mit deiner Weiterentwicklung. Du scheinst mir nämlich etwas zurückgeblieben. Hör auf zu weinen. So traurig ist unser Stoff auch wieder nicht. Zurück zum Thema. Die Knaben bekommen breite Schultern, sie schießen in die Höhe. Ich weiß, dass dein Vater im Schützenverein ist, Benjamin. Hoffentlich hält er sich auch eisern an die Bestimmung zur Aufbewahrung seiner Waffen. Du musst nicht zu allen Dingen deinen Senf dazugeben. Es reicht. Wenn ihr so weitermacht, schaffen wir unser Pensum heute wieder nicht. Dann setzt es Hausaufgaben. Ihr habt es so gewollt. Wo war ich stehen geblieben? Ach ja, bei den Geschlechtern. Ja, beiden Geschlechtern. Gemeinsam ist ein verstärkter Haarwuchs an entsprechenden Körperstellen. Ihr müsst jetzt nicht gegenseitig nachgucken, ob es bei euch schon soweit ist. Meine Güte! Und es ist auch nicht wichtig, wer von euch am weitesten fortgeschritten ist. Mach deine Hose wieder zu, Roberto! So. Die Haare sind äußere Merkmale, deren Wachstum durch die Bildung von Sexualhormonen ausgelöst wird. Die Hormone, nein, die Leute mit der Vielweiberei in den USA, die heißen Mormonen, Britney. Also, die Hormone rufen in euch Stimmungsschwankungen hervor. Die müssen nämlich im Körper erst einmal ein bestimmtes Niveau erreichen, die Hormone. Und solange seid ihr mitunter hochjauchzend zu Tode betrübt. Und das alles gleichzeitig. Ja, manchmal ist man auch bekümmert, wenn man einen Geldschein verloren hat. Das ist völlig normal, aber das hat nichts mit der Pubertät zu tun. So, Jennifer, du warst auch schon mal so verzweifelt, als deine Oma gestorben ist. Ja, ja, traurig, so ist das Leben. Nein, ich mache mich nicht über deine Oma lustig, wenn ich in diesem Zusammenhang vom Leben rede. Der Tod gehört dazu, mein Kind. Alle müssen sterben. Auch ich, auch ihr. Regt euch doch bitte nicht auf, das passiert ja nicht gleich. Wir haben noch ein bisschen Zeit und die sollten wir nutzen. Die Pubertät kommt nämlich nicht überraschend. Sie ist wie alles in der Natur ein Reifeprozess. Ja, die Menschen sind auch ein Stück Natur. Was sagt dein Vater immer zu deiner Mutter, Enrico? Sie wäre eine Missgeburt? Was soll denn das jetzt? Nein, das musst du nicht glauben. Da hast du sicher etwas falsch verstanden. Und was willst du nun wissen? Was ein Hurensohn ist? Oh, bleib nach der Stunde noch für ein paar Minuten hier, dann erkläre ich dir, was damit gemeint ist. Ey, ich hatte doch eindringlich um Ruhe gebeten. Kylie, warum meldest du dich? Was willst du? Auf die Toilette? Ach, dir ist schlecht? Los, dann lauf. Shakira, bitte geh mit. Was meinst du? Kylie ist schwanger? Grinst nicht so schadenfroh. Ich kann doch Geburtenkontrolle nicht schon in der dritten Klasse behandeln.
2: Das war ein Beitrag von Gisela Ferges.

0: Hallo, hier ist Marlene Herbig aus dem Wartburgradio 96,5 in Eisenach. Heute habe ich einen Filmtipp für euch, und zwar der Super Mario Galaxy Film. Im neuen Super Mario Galaxy Abenteuer stehen Prinzessin Peach und ihre Schwester Rosalina im Mittelpunkt. Rosalina, die Hüterin der Sterntore, wird von Bowser Jr. entführt. Mit ihrer Magie will er eine Waffe erschaffen, die das ganze Universum vernichten kann und seinen Vater aus der Gefangenschaft retten soll. Unerschrocken machen sich Prinzessin Peach mit Mario, Luigi und ihrem neuen Mitstreiter Yoshi auf eine intergalaktische Abenteuerreise, um die Pläne von Bowser Jr. zu durchkreuzen. Ein sehr spannender Film, finde ich. Der Film dauert 98 Minuten und läuft zurzeit im Kino. Ich war schon selber drin und deswegen wird mir jetzt Selina Lampe noch ein paar Fragen stellen dazu.
1: Ja, hallo, hier ist die Selina. Und zwar warst du ja in dem Film Super Mario Galaxy. Jetzt würde mich natürlich interessieren, was war da dein Highlight, wo du im Kino warst?
0: Also eigentlich fand ich den ganzen Film total cool, aber ich fand's am coolsten, wo dann Luigi und Mario auf Yoshi gestoßen sind, und ich fand ihn einfach so süß, und dann haben wir auch mal seine Geschichte gesehen, wie er so aufgewachsen ist und so. Und ja, dass er schon ein sehr guter Freund geworden ist. Und dann habe ich noch eine Favorite-Szene, und zwar, wo Rosalina den kleinen Stern so eine Gute-Nacht-Geschichte vorgelesen hat. Also generell eigentlich die Rosalina-Szene, wo man dann ihren Planeten gesehen hat, ihr Zuhause. Und ja, also das fand ich sehr spannend und ich fand das schon sehr cool.
1: Was war da deine Lieblingsfigur aus dem Film und warum auch?
0: Also als erstes ist es Yoshi, weil ich finde ihn einfach so süß und der ist auch so lieb und noch so ein bisschen mit Faxen, und ja, ich finde ihn einfach so süß. Ja, da ist Yoshi mir schon ein bisschen ins Herz gewachsen. Ich finde ihn einfach so süß.
1: Gibt's noch eine andere Figur, die du cool fandest?
0: Ja, Rosalina, weil ich fand's cool, wie mutig sie ist und dass sie wirklich auch die Galaxie beschützen möchte und sich vielleicht dafür auch opfern möchte oder so. Und dass sie auch noch eine kleine Schwester hat, und zwar Peach. Ja, dass sie dann, wo sie klein waren, auch sie weggeschickt hat, weil da, glaube ich, irgendwas bedroht war oder so. Und das fand ich halt sehr schön, und Rosalina fand ich auch sehr cool, ist auch meine Lieblingsfigur geworden.
1: Warum würdest du das den Leuten da draußen empfehlen, den Film anzuschauen?
0: Naja, also es ist einfach so ein schöner Film mit Mut, Zusammenhalt und vielleicht auch Beschützen. Und ja, also ich finde, der ist einfach so gut geworden. Und die Handlungen, die haben sich das wirklich sehr gut ausgedacht. Und dass man mal auch so reingucken kann, wie vielleicht auch mal der ein oder andere Planet mal aussieht. Weil da werden dann auch manche Planeten gezeigt, so bunt. Die sind schon bunt, die haben das auch sehr gut gestaltet. Also ich finde, das ist wirklich ein sehr guter Film geworden. Deswegen würde ich es euch sehr empfehlen, den mal zu gucken, weil es ist, wie gesagt, wirklich ein richtig schöner Film. Ja, er läuft ja zurzeit im Kino, also es ist noch nicht zu spät, ihn zu gucken.
1: Also an euch da draußen, guckt euch den Film gerne an, und bestimmt gibt's den auch in späterer Zeit dann auf irgendwelchen Streamingdiensten. Und
0: bestimmt.
1: Damit sind wir jetzt hier am Ende angelangt.
0: Ja, also ich möchte mich jetzt auch nochmal verabschieden, und ja, wer sich vielleicht mal den Film angucken will, viel Spaß im Kino. Das war ein Filmtipp von Marlene Herwig aus dem Wartburgradio 96,5. Tschüss!

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0: Es zieht mich immer wieder in das Grün der Wälder um Eisenach. Ein freies Atmen, ein Glücksgefühl und die Begegnung mit Menschen, die ich achte und die mich auch wertschätzen. Geistiger Austausch und das Entzücken über gemeinsame Erkenntnisse. Das brauche ich für mein Wachsen. Ich bin mittendrin. Ach, Sie wissen nicht, wer ich bin. Mein Name ist Johann Wolfgang von Goethe.
1: Anfang Juli 1791 fragte Goethe beim Herzog an, ob es erlaubt ist, sie in den Wäldern und an den heilsamsten Quellen aufzusuchen. Gemeint sind damit die Sommerresidenz Wilhelmsthal, wo sich Karl August und die Herzogin Luise bereits seit Mitte Juni aufhalten, und der aufstrebende Badeort Rula mit seinem heilsamen Brunnenwasser, das zwar in seiner Qualität dem Liebensteiner etwas nachsteht, aber trotzdem viele Gäste zur Wasserkur anzieht. Dem Regierungsrat Christian Ernst von Benzel-Sternau in Erfurt teilte Goethe am 10. Juli mit: Ein Brief Serenissimi heißt mich nach Eisenach eilen. Und bereits einen Tag später sitzt er abends an der fürstlichen Tafel in Wilhelmsthal. Dem befreundeten Herzog trägt er wahrscheinlich seine Theorien zur Farbenlehre und zur Optik vor. Wissenschaftsgebiete, mit denen er sich in diesem Sommer eingehend befasste. Gewiss ist mit dem Herzogspaar auch über die Fortschritte beim Schlossbau in Weimar sowie über die gerade erst vom Weimarer Hoftheater im kursächsischen Lauchstädt erworbenen Grundstücke, Ausstattungen und die Spielkonzession durch den kursächsischen Hof gesprochen worden. Ab 1791 spielten in den Sommermonaten Schauspieler aus Weimar dort regelmäßig ihr Repertoire, wobei die Einnahmen dem Weimarischen Hoftheater zuflossen.
0: Ich besuchte in diesen Tagen in Eisenach auch die Gartenanlagen des Kaufmanns Christian Friedrich Röse am Mietelstein. Denn dieser schickte mir ein paar Wochen später die versprochenen Gras, Blumen, Pflanze, davon das Kraut ganz monströs gewachsen. Ich sah darin eine weitere Bestätigung für meine Lehre von der Metamorphose der Pflanzen. Am 18. Juli verließ ich Wilhelmsthal in Richtung Gotha, wo ich noch bis zum Monatsende bleibe, weil ich mich dort des physikalischen Apparats mit großen Nutzen bedienen könnte.
1: Der Gotha-Herzog Ernst II. War naturwissenschaftlich interessiert und hatte deshalb eine Sternwarte und ein physikalisches Kabinett eingerichtet.

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Geschrieben von Volkmar Schumann und Gisela Ferges. Gesprochen von Volker Weber. Johann Wolfgang von Goethe wurde gesprochen von Wolfgang Konert. 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

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Von Sandra Blume. 11. Kapitel von Nixen und Hexen. Heiligtum. Substantiv neutrum das. Erstens. Heilige Stätte, ein Ort oder ein Gebäude von zentraler religiöser

0: Bedeutung. Zweitens, etwas als heilig und unantastbar Betrachtetes. Welk ist das Schilf geworden. Raschelnd wogt es im Herbstwind längs des Wanderweges, der von der Werra-Brücke in Berka-Werra nach Gerstungen führt. Am Flussufer wachsen Herbstastern in üppigen Stauden. Noch prunken ihre unzähligen blassblauen Blüten, die Blätter der Pflanzen aber hängen schon gelb und trocken herab. Die Karte zeigt mir an, dass unweit des Flussufers ein kurzes Stück eines alten Werra-Flussarms zu finden ist. Unzugänglich verborgen liegt die Wasserfläche hinter dichten Hecken und Bäumen. Der Wanderweg nach Gerstungen biegt an dieser Stelle in Richtung Untersuhl ab, ich aber gehe weiter am Flussufer entlang und ende einige Minuten später in einer Sackgasse. Ein undurchdringlich bewachsener Bachlauf mündet in die Werra, das Durchkommen ist unmöglich. Als ich umkehre, blitzt am Gehölzsaum des Altarms plötzlich etwas Rotes aus einem Weißdorn hervor, etwas, das weder Blatt noch Beere zu sein scheint. Neugierig überquere ich die Wiese und stehe staunend vor einem Rätsel. Die Hände einer geheimnisvollen Unbekannten haben mit viel Liebe aus Wollfäden dutzende farbige Kordeln kunstvoll gebunden, mit Stoffblüten und anderem Schmuck verziert und an die stacheligen Zweige der Dornenhecke gehängt. Auch zwei kleine Püppchen mit Schürzchen und Zöpfen leuchten in der Nachmittagssonne aus den Blättern hervor und schmücken den unscheinbaren Strauch, der sich halb hinter Brennnesseln verborgen unter eine stattliche Erle duckt. Ich gehe tiefer ins Dickicht hinein, um die kleinen Gebilde in Augenschein zu nehmen. Kordeln und Püppchen sind kaum verblasst und scheinen der Witterung noch nicht lange ausgesetzt. Ich hebe die Hand, um eines anzufassen, und halte inne. Ich habe den merkwürdigen Gedanken, dass ich es mit meiner Berührung entweihen und mich damit ins Unglück stürzen könnte. Ich frage mich, wer eine halb verborgene Weißdornhecke weit abseits des Spazierweges mit derart kunstvoll hergestellten Püppchen und Kordeln schmückt. Für einen Moment rutsche ich aus der Realität in die mir beinahe ebenso vertraute Welt der Märchen und Sagen. Schon als Kind war mir das hohe Regal in der Bibliothek, in dem die Märchenbücher aus aller Herren Länder standen, das Liebste, und ich habe sie alle gelesen. Die Göttersagen, die Geschichten von Nixen, Hexen und Wasserfrauen, die mir just in diesem Moment in den Sinn geraten. Die unwiderstehlichen, todbringenden Nixen, die mit feuchtem Rocksaum unter den Menschen wandeln, zu dörflichen Festen erscheinen oder auf Felsen am Flussufer sitzend einen verzauberten Gesang anstimmen und unvorsichtige Mannsbilder in die Tiefe locken. Die fürsorglichen Wasserfrauen, die als Wassermütter Leben, Schutz und Segen spenden, eng verwandt mit den Najaden der griechischen Sagen, die als Schutzgeister Bäche, Seen, Quellen und Flüsse bewachen. Versiegt das Wasser oder trocknet es aus, so schwindet die Lebenskraft der Wasserfrauen. Auch von Werra-Nixen erzählen die Sagen. Von der eifersüchtigen Hulda, mit der einer der Herren der Brandenburg ein inniges Liebesverhältnis gehabt haben soll, die ihm Kapelle und Burg in einem mächtigen Sturm zerstörte, als er sich eine irdische Frau erwählte. Eine andere Geschichte berichtet von einer Nixe, deren Schloss just unter dem Wasserspiegel der Werra zu Füßen der Brandenburg lag. Ein schönes Burgfräulein verfiel der Nixe derart, dass es ihr den einzigen Sohn in die Tiefe schickte. Noch heute geistert das sündige Burgfräulein als Lindichsweibchen um die Brandenburg und hockt sich Wanderern auf, die sie bis in ihr Verderben tragen müssen. Eine Schreckensgestalt, die in den Wellen der Werra wohnt, ist der Wassermann. Er hat den Leib eines Fisches und das Antlitz eines Menschen. In seinem grünen Haar wachsen Seerosen, sein Bart wogt wie langes Schilf. Wer sich zu nah an den Rand des Wassers wagt, den ergreift der Wassermann und zieht ihn in sein Boot. Glücklich ist, wer nach wilder Fahrt lebendig zurück ans Ufer geworfen wird. Andere spült es erst nach einigen Tagen als bleiche, starre Leichname an den Strand. In Gerstungen hingegen warnen die Alten vor der Hakenfrau, die Unvorsichtige unversehens in die Tiefe zerrt. Nach altem Volksglauben fordert der Fluss jedes Jahr ein Opfer. Der dämonische Wassermann symbolisiert die Gewalt des Wassers ebenso wie die tückische Hakenfrau. Zugleich dienten die Sagengestalten dazu, Kinder zum Gehorsam anzuhalten. Ein solches Schauermärchen, mir aus Kindertagen zutiefst vertraut, ist jenes von den Nachtraben. Der Glaube an sie ist vor allem im Werratal beheimatet. Nachtraben sind große, schwarze Rabenvögel mit leuchtend gelben Augen, eisenharten Krallen und Schnäbeln. Meine Großmutter wusste schauerlich zu erzählen, wie die Nachtraben hoch aus den Lüften herabschießen, mit scharfem Griff Kinder packen und davontragen, die in der Dunkelheit noch draußen sind und nicht schlafen gehen wollen. Auch die Lichtermänner, die in den Sümpfen und feuchten Wiesen der Werraaue umgehen, führen ungehorsame Kinder und jene Wanderer mit bösem Gewissen ins Verderben. Als hell aufleuchtende Flämmchen locken sie, den sicheren Weg zu verlassen. In anderen Gegenden heißen diese Erscheinungen auch Irrlichter oder Herrwische. Ehrlichen und treuen Menschen, berichten die Sagen, sind die Lichtermänner jedoch gute Wegbegleiter in dunkler Nacht. Der wilde Fluss und seine wasserreichen Auen boten zu allen Zeiten Stoff für Märchen und Geschichten. In anderen Kulturen werden Flüsse bis heute als Gottheiten verehrt. Seit Urzeiten gibt es Tempel, die den Flussgöttern geweiht sind. So brachten fast alle vorchristlichen Völker den Flüssen Schmuck, Münzen, Tier und auch Menschenopfer dar. Opferplätze und Heiligtümer waren vor allem an Flussquellen zu finden, die von keltischen und germanischen Stämmen als Symbol des Lebens verehrt wurden. Vielleicht hat es mit dem seltsamen Schmuck der Dornenhecke eine ganz andere Bewandtnis, mir aber ist, als wäre ich auf ein Heiligtum aus uralter Zeit gestoßen, auf einen geheimen Ort der Verehrung für den Fluss. Dem Wanderweg folgend verlasse ich wenig später Werra und Altarm. Jenseits der kleinen Brücke öffnet sich die Aue. Weiße Charolais-Rinder weiden auf den Wiesen vor der Kulisse herbstgoldener Bäume, hinter denen die ersten Häuser von Gerstungen zu sehen sind. Zu gern würde ich etwas näher herangehen, aber die gesamte Fläche steht unter Naturschutz und ist gleich vierfach von Stacheldraht gesäumt. Auch in Gerstungen selbst ist es an dieser Seite des Ufers unmöglich, am Fluss entlang zu gehen. Der Wanderweg führt durch Kleingärten und Straßen, bis er am Mühlrasen endlich wieder den Fluss erreicht. Hier befand sich einst, direkt am Flussufer, der Richtplatz der Gemeinde. Gerstungen war Gerichtsort für die Ortschaft selbst und die umliegenden Dörfer. Das nur wenige Schritte entfernte Schloss beherbergte noch bis ins 20. Jahrhundert das Amtsgericht. Heute sind in dem Fachwerkbau, auf dessen Treppengiebel ganz oben ein Storchennest thront, das Werratalmuseum, ein Kindergarten und die Bibliothek untergebracht. Dort bin ich mit der liebenswürdigen Bibliothekarin verabredet, die mir Material zu den Gerstunger Hexenprozessen und einen Tee bereitgestellt hat. Mit Klebezetteln hat sie mir schon die wichtigen Stellen in den Büchern markiert. Dankbar vertiefe ich mich in die Lektüre. Die Gerstunger Ortschronistin Friedi Richter hat die Vorgänge aus den alten Amtsakten in spannende, anrührende Geschichten verwandelt, die mich unmittelbar in das späte 17. Jahrhundert versetzen. In jener Zeit ist im Amtsgefängnis des Schlosses seit Monaten schon Margarete Möller eingekerkert. 4 Kinder warten in Neustädt auf die junge Mutter. Das 5. hat sie im Gefängnis zur Welt gebracht. Sie steht im Verdacht, eine Hexe zu sein, weigert sich aber standhaft, allen Torturen in der Folterkammer zum Trotz ihren Bund mit dem Teufel einzugestehen. Als sie nach einem weiteren halben Jahr und unzähligen Befragungen unter der Folter zusammenbricht und gesteht, soll sie auf dem Mühlrasen am Werra-Ufer verbrannt werden. Dort wehrt sie sich so heftig, dass der Scharfrichter sie mit dem Schwert richtet, bevor das Feuer entzündet werden kann. Sie ist nicht die einzige Hexe, der auf dem Mühlrasen der Prozess gemacht wird. 5 weitere unschuldige Frauen aus Gerstungen und Neustädt teilen innerhalb kurzer Frist ihr trauriges Schicksal und werden am Ufer der Werra verbrannt. Nachdenklich verlasse ich die Bibliothek, steige die schmale, knarrende Treppe zum Torhaus hinunter, in welchem sich einst die Amtsgefängnisse befanden, und ziehe die schwere alte Holzpforte mit den eisernen Beschlägen hinter mir zu. Rings um das Schloss und die benachbarte Kirche ducken sich, zur Ortsmitte, aber auch zum Werra-Ufer hin, unzählige Fachwerkhäuser. Es fällt nicht schwer, sich das alte Gerstungen zur Zeit der Hexenprozesse vorzustellen. Direkt hinter den letzten weißen Häusern mit dunklen, bunt verzierten Balken biegt die Werra ein. Ein frisch geschorenes Schaf blökt über einen Gartenzaun hinweg. Auf einer Hausschwelle sitzt eine grau gefleckte Katze und blinzelt träge in die Oktobersonne. Als ich wieder am Flussufer nahe des Lindigbachbrückchens auf dem Mühlrasen stehe, frischt der Wind mit einem Mal auf und reißt die Blätter der Pappeln und Weiden von den Zweigen. Wie ein Regen gehen sie auf die Wasserfläche nieder und treiben kleinen Booten gleich davon. Mir ist, als würde ich zusehen, wie der Fluss den Sommer mitnimmt. Blätter rascheln bei jedem Schritt unter meinen Füßen. Maulwürfe haben dutzende Haufen aufgeworfen, die aus dem dicken Laubteppich ragen. Das ist ein so friedlicher Anblick, wie der Fluss in der Sonne funkelnd mit seiner Laubfracht Wiesen entlang strömt. Unvorstellbar, dass hier über Jahrhunderte ein Galgen stand und Menschen hingerichtet wurden. Aber auch das heißt Menschsein, das man vergisst und verdrängt. Knapp 200 Jahre nach der letzten Hexenverbrennung auf dem Mühlrasen wurden an selber Stelle Turnrecke, Kletterstangen und andere Sportgeräte zur Freude und Ertüchtigung der damaligen Gerstunger Schulkinder aufgebaut.
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1: Wissen Sie, liebe Hörerinnen und Hörer, was man in Eisenach als den größten Bierkrug der Stadt bezeichnet? Nein, das Burschenschaftsdenkmal ist es, den die Eisenacher scherzhaft den Bierkrug angedichtet haben. 33 Meter hoch ragt es über die Göbelskuppe auf. Und dieser riesige Bierkrug erhitzte im Jahr 1989 die Gemüter. Es entbrannte ein Streit, ob die Liegenschaft, auf dem das Denkmal steht, der Deutschen Burschenschaft, dem größten Dachverband der Burschenschaften in Deutschland, oder der Stadt bzw. dem Staat gehöre. Zuvor hatte man sich um diese Frage nicht gekümmert, denn das Denkmal befand sich in einem gewissen Dornröschenschlaf, da die Burschenschaften in der DDR sich beim alljährlichen Burschentag in einer westdeutschen Stadt trafen. Um zu verstehen, wie es zu dem Streit 1989 kam, muss etwas weiter ausgeholt werden. Wenden wir uns also noch einmal dem zu Beginn des vorigen Jahrhunderts errichteten Denkmal selbst zu, das die Eisenacher Burschenschafter 1900 bis 1902 als Ehrung für ihre 87 im Deutsch-Französischen Krieg 1870-71 gefallenen Kameraden errichteten. Nicht einsam auf hohem Berg, schwer erreichbar sollte es stehen, sondern auf der Göbelskuppe in unmittelbarer Nähe der kräftig aufstrebenden Stadt Eisenach, stand im Zentralblatt der Bauverwaltung am 20. Februar 1900 zu lesen. Das entsprechende Grundstück stifteten die Erben des bekannten Geologen und Unternehmers Johann Georg Bornemann. Auch die Stadt zeigte sich großzügig und spendierte 4.000 Mark für den Bau der Straße. Auf einen von Treppen und einem halben Säulengang umrahmten Absatz thront das Denkmal hoch über der Stadt und ist schon von Weitem zu sehen. In riesigen Lettern ist das Motto der Deutschen Burschenschaften über den wuchtigen Säulen eingemeißelt: Ehre, Freiheit, Vaterland. Darüber prangen insgesamt 6 große Steinköpfe, die ringsum angebracht sind. Martin Luther, der Cheruskerfreund Arminus, Ludwig van Beethoven, Johann Wolfgang von Goethe, Karl der Große und Albrecht Dürer blicken von dort weit ins Tal hinab. Den Zweiten Weltkrieg überstand das Burschenschaftsdenkmal unbeschadet, aber es war der SED-Regierung ein Dorn im Auge, da es an die deutsche Einheit erinnerte. Es soll immer wieder Pläne gegeben haben, das Denkmal abzureißen, umzunutzen oder sogar zu sprengen. Glücklicherweise bemühte sich Dr. Hans Schäfer, der Vorsitzende des Burschenschaftsdenkmalvereins, um den Erhalt des Denkmals. Zwar war der BDV Eisenach im Vereinsregister des Amtsgerichts als Eigentümer ausgewiesen, die städtischen Behörden waren jedoch der Meinung, es sei im Besitz des Staates. In mühevoller Recherche fand sich jedoch in den Archiven ein Antrag von Dr. Schäfer, in dem er die Stadt um Stundung der Vermögenssteuer des BDV bat. Und somit war klar, dass das Denkmal dem Verein gehört. Für etwas, das man nicht besitzt, kann man ja schlecht Steuern zahlen. Mittels Spenden und öffentlichen Zuschüssen gelang es dem DEV, das inzwischen recht heruntergekommene Denkmal wieder zu sanieren. Es ist aus dem Dornröschenschlaf erwacht. Der größte Bierkrug Eisenachs. Ein Prosit der Gemütlichkeit. Das war ein Beitrag von Elke Ziegler.

0: Wir feiern Gottesdienst im Namen des Vaters und des Sohnes und des Heiligen Geistes. 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Der Herr sei mit euch.
1: Und mit deinem Geist.
2: Liebe Schwestern und Brüder, herzlich willkommen zu diesem ökumenischen Gottesdienst am Pfingstmontag. Eine gute Tradition, die wir seit langem miteinander pflegen, dass wir als Arbeitsgemeinschaft christlicher Kirchen alle Gemeinden, die zu ihr gehören, am Pfingstmontag diesen Gottesdienst miteinander feiern. Ich wünsche uns, dass wir von Gottes Geist bewegt werden und wir seine Gegenwart spüren können. Sie haben am Eingang ein Gesangbuch erhalten, ein kleines Ergänzungsheft und ein Liedblatt. Wenn Sie dieses Liedblatt auf die Rückseite drehen, da steht drauf, wer an diesem Gottesdienst alle beteiligt ist. Das heißt, ich muss jetzt nicht alle Namen vorlesen, sondern Sie können sich einen guten Überblick verschaffen. Ganz besonders begrüße ich heute die Sängerinnen und Sänger, die aus zwei Chören zusammengesetzt unseren Gottesdienst heute bereichern. Sängerinnen und Sänger des Impluschores hier aus Eisenach und des Kirchenchores aus Wildeck-Obersuhl unter der Leitung von Birgit Heichel. Und besonders begrüßen darf ich an dieser Stelle unseren Bürgermeister Steffen Liebendörfer, der als Vertreter der Stadt heute an diesem Gottesdienst teilnimmt, indem wir auch den Wechsel im Vorsitz der Arbeitsgemeinschaft christlicher Kirchen in Eisenach vollziehen werden. Lieber Bruder Liebendörfer, seien Sie uns herzlich willkommen. Schön, dass Sie da sind. Wir singen das erste Lied, Komm, Heiliger Geist, aus dem Gesangbuch, die Nummer 564.

0: Wir beten gemeinsam
1: Psalm 118 und das ist die Nummer 98 in diesem kleinen Heft. Die Nummer 98. Dies ist der Tag, den der Herr macht. Lasst uns freuen und fröhlich an ihm sein.
2: O Herr, hilf! O Herr, lass wohl gelingen!
1: Gelobet sei der, der kommt im Namen des Herrn. Wir segnen euch vom Haus des Herrn.
2: Der Herr ist Gott, der uns erleuchtet. Schmück das Fest mit Maien bis an die Hörner des Altars.
1: Du bist mein Gott und ich danke dir, mein Gott, ich will dich preisen.
2: Danke dem Herrn, denn er ist freundlich und seine Güte währet ewiglich.
1: Ich bete mit uns. Komm, Heiliger Geist, erfülle die Herzen deiner Gläubigen und entzünde in ihnen das Feuer deiner Liebe. Sende dein Licht in unsere Welt, in unsere Herzen, in deiner Kirche. Schenk uns Mut zum Glauben, Freude an deinem Evangelium und offene Herzen füreinander. Lass uns erleben, dass du Menschen verbindest, wo Angst trennt, dass du Hoffnung schenkst, wo Resignation herrscht und neues Leben wächst, wo Menschen kraftlos geworden sind. Darum bitten wir durch Jesus Christus, deinen Sohn, unseren Herrn, der mit dir und dem Heiligen Geist lebt und regiert von Ewigkeit zu Ewigkeit. Amen.

Lesung aus dem Alten Testament im ersten Buch Mose im 11. Kapitel. Es hatte alle Welt einerlei Zunge und Sprache. Als sie nun von Osten aufbrachen, fanden sie eine Ebene im Land China und wohnten da selbst. Und sie sprachen untereinander: Wohl auf, lasst uns Ziegel streichen und brennen, und nahmen Ziegel aus Stein und Erdharz als Mörtel und sprachen: Wohl auf, lasst uns eine Stadt und einen Turm bauen, dessen Spitze bis in den Himmel reiche, dass wir uns einen Namen machen, denn wir werden sonst zerstreut auf der ganzen Erde. Da fuhr der Herr hernieder, dass er sehe die Stadt und den Turm, die die Menschenkinder bauten. Und der Herr sprach: Siehe, es ist einerlei Volk und einerlei Sprache unter ihnen allen, und dies ist erst der Anfang ihres Tuns. Nun wird ihnen nichts mehr verwehrt werden können von allem, was sie sich vorgenommen haben zu tun. Wohlauf, lasst uns niederfahren und dort ihre Sprache verwirren, dass keiner des anderen Sprache verstehe. So zerstreute sie der Herr von dort über die ganze Erde, dass sie aufhören mussten, die Stadt zu bauen. Daher heißt ihr Name Babel, weil der Herr da selbst verwirrt hat aller Weltsprache und sie von dort zerstreut hat über die ganze Erde.

Die Epistel für den heutigen Sonntag steht in der Apostelgeschichte im 2. Kapitel. Als der Pfingsttag gekommen war, waren sie alle beieinander an einem Ort. Und es geschah plötzlich ein Brausen vom Himmel, wie von einem gewaltigen Sturm, und erfüllte das ganze Haus, in dem sie saßen. Und es erschienen ihnen Zungen, zerteilt wie von Feuer, und setzten sich auf einen jeden von ihnen. Und sie wurden alle erfüllt von dem Heiligen Geist und fingen an zu predigen in anderen Sprachen, wie der Geist ihnen zu reden eingab. Es wohnten aber in Jerusalem Juden, die waren gottesfürchtige Männer aus allen Völkern unter dem Himmel. Und als nun dieses Brausen geschah, kam die Menge zusammen und wurde verstört. Denn ein jeder hörte sie in seiner eigenen Sprache reden. Sie entsetzten sich aber, verwunderten sich und sprachen: Siehe, sind nicht diese alle, die da reden, Galiläer? Wie hören wir sie denn ein jeder in seiner Muttersprache, Parther und Medea, Elamiter, die da wohnen in Mesopotamien, Judäa und Kappadokien, Pontus und der Provinz Asia, Phrygien und Pamphylien, Ägypter und in der Gegend von Kyrene in Libyen und Römer, die bei uns wohnen, Juden und Proselyten, Kreter und Araber. Wir hören sie in unseren Sprachen, die großen Taten Gottes verkünden. Sie entsetzten sich aber alle und waren ratlos und sprachen einer zu dem anderen: Was will das werden? Andere aber hatten ihren Spott und sprachen: Sie sind voll süßen Weins. Da trat Petrus auf mit den 11, erhob seine Stimme und redete zu ihnen: Ihr Juden und alle, die ihr in Jerusalem wohnt, das sei euch kundgetan, vernehmt meine Worte. Denn diese sind nicht betrunken, wie ihr meint, ist es doch erst die dritte Stunde eines Tages, sondern das ist's, was durch den Propheten Joel gesagt worden ist. Und es soll geschehen, in den letzten Tagen, spricht Gott: Da will ich ausgießen von meinem Geist auf alles Fleisch, und eure Söhne und eure Töchter sollen weissagen, und eure Jünglinge sollen Gesichte sehen, und eure Alten sollen Träume haben. Und auf meine Knechte und auf meine Mägde will ich in jenen Tagen von meinem Geist ausgießen, und sie sollen weissagen. Und ich will Wunder tun oben am Himmel und Zeichen unten auf Erden, Blut und Feuer und Rauchdampf. Die Sonne soll in Finsternis verwandelt werden und der Mond in Blut, ehe der große und herrliche Tag des Herrn kommt. Und es soll geschehen: Wer den Namen des Herrn anruft, der soll gerettet werden. Halleluja. Halleluja. Halleluja. Du sendest aus deinen Odem, so werden sie geschaffen, und du machst neu das Antlitz der Erde. Halleluja. Komm, Heiliger Geist, erfüll die Herzen deiner Gläubigen und entzünd in ihnen das Feuer deiner göttlichen Liebe. Halleluja! Halleluja.

Bekennen wir nun unseren christlichen Glauben. Heute mit dem Glaubensbekenntnis von Nicäa. Die Nummer 904 im Gesang. Wir glauben an den einen Gott, den Vater, den Allmächtigen, der alles geschaffen hat, Himmel und Erde, die sichtbare und die unsichtbare Welt. Und an den einen Herrn Jesus Christus,

Jungfrau Maria und ist Mensch geworden. Er wurde für uns gekreuzigt unter Pontius Pilatus, hat gelitten und ist begraben worden, ist am dritten Tage auferstanden nach der Schrift und aufgefahren in den Himmel. Er sitzt zur Rechten Gottes und wird wiederkommen in Herrlichkeit, zu richten die Lebenden und die Toten. Seiner Herrschaft wird kein Ende sein. Wir glauben an den Heiligen Geist, der Herr ist und lebendig macht, der aus dem Vater und dem Sohn hervorgeht, der mit dem Vater und dem Sohn angebetet und verherrlicht wird, der gesprochen hat durch die Propheten und die eine heilige, allgemeine und apostolische Kirche. Wir bekennen die eine Taufe zur Vergebung der Sünden. Wir erwarten die Auferstehung der Toten und das Leben der kommenden Welt. Amen.

0: Du musst mir mal helfen.
1: Was gibt es denn?
0: Was ist heute für ein Tag?
1: Montag, der 25. im wunderschönen Wonnemonat Mai.
0: Das meine ich nicht. Heute ist doch Pfingstmontag. Und ich soll hier einen Text lesen aus Johannes 20.
1: Aus Johannes 20? Da hat man dich irgendwie reingelegt. Oder du hast dich verblättert. Denn Johannes 20 ist natürlich Ostern. Maria Magdalena kommt zum Grab. Ach, das ist bestimmt für heute Abend. Da machen die diesen Nachteulen-Gottesdienst. Und da geht es um Maria Magdalena im Ostergarten. Draußen hängen die Plakate. Jetzt musst du aber die Pfingstgeschichte lesen.
0: Ach, ich weiß nicht, was ich jetzt machen soll. Ich lese das einfach vor, was hier steht. Aber es ist nicht Maria Magdalena, sondern später.
1: Was kommt denn später? Maria ist zu den Jüngern gegangen und hat ihnen erzählt, dass sie Jesus gesehen hat. Und dann erscheint er vor der ganzen Versammlung. Lies doch mal vor, was sie dir zugeteilt haben. Fällt ja bestimmt keinem auf hier, wenn das nicht so passt.
0: Na gut, dann lese ich vor. Am Abend dieses ersten Tages der Woche, als die Jünger aus Furcht vor den Juden bei verschlossenen Türen beisammen waren, kam Jesus, trat in ihre Mitte und sagte zu ihnen: Friede sei mit euch. Nach diesen Worten zeigte er ihnen seine Hände und seine Seite. Da freuten sich die Jünger, als sie den Herrn sahen. Jesus sagte noch einmal zu ihnen: Friede sei mit euch. Wie mich der Vater gesandt hat, so sende ich euch. Nachdem er das gesagt hatte, hauchte er sie an und sagte zu ihnen: Empfangt den Heiligen Geist. Denen ihr die Sünden erlasst, denen sind sie erlassen. Denen ihr sie behaltet, sind sie behalten.
1: Das ist alles?
0: Das ist alles.
1: Das macht mich misstrauisch. Ein Stück Johannesevangelium ist nämlich wie ein verwunschenes Zimmer. Da geht man hinein und es sieht erstmal unverdächtig aus. Fast kahl, mit Fliesen an den Wänden. Und dann fängt man aus Langeweile an, an diesen Fliesen zu klopfen.
0: Und was hört man da?
1: Da sind Hohlräume. Und Fliesen lassen sich mit einem Trick öffnen. Und dann findet man Schätze.
0: Na gut, dann klopf doch mal in diesem merkwürdigen Ostertext herum. Vielleicht findest du hinter irgendeiner Kachel ein Stück Pfingsten.
1: Gut. Die Jüngerinnen und Jünger haben sich aus Angst eingesperrt.
0: Die Jüngerinnen und Jünger?
1: Es steht nicht da, dass es die bekannten 12 Männer wären. Es sind alle, inklusive der Frauen. Nur Thomas fehlt, aber das ist jetzt ein anderes Thema. Also, sie haben sich vor Angst eingesperrt. Und da kommt Jesus, obwohl die Türen verschlossen sind. Er erscheint in ihrer Mitte und sagt: Friede sei mit euch.
0: Ist das so bedeutsam? Das ist doch ein gängiger Gruß, der gar nicht viel heißen muss. Im Nahen Osten sagen die einen Salam Aleikum, die anderen Shalom Aleichem. Aber das bedeutet nicht viel. Alle wünschen Frieden, aber weil sie verschiedene Sprachen sprechen, begreifen sie das nicht. Fast bin ich versucht zu fragen: Was ist Friede?
1: So wie Pontius Pilatus gefragt hat, was ist Wahrheit?
0: Und er hat damit gemeint, ein Luftschloss aus dem Elfenbeinturm der Philosophen.
1: Ich glaube nicht, dass es klug ist, den Zyniker Pontius Pilatus zum Thema Wahrheit und Friede zu befragen.
0: Gut, also was meinst du, heißt es, wenn Jesus Frieden wünscht?
1: Also, Jesus hat sich vor seinem Tod von den Jüngern verabschiedet. Und er hat ihnen zwei Sachen gesagt. Zum einen: Frieden hinterlasse ich euch, meinen Frieden gebe ich euch, nicht wie die Welt gibt, gebe ich ihn euch. Und das zweite: Dieses habe ich mit euch geredet, damit ihr in mir Frieden habt. In der Welt habt ihr Angst, aber seid getrost, ich habe die Welt überwunden. Jesus hat das ausgeführt, was er versprochen hat. Er hat die Welt überwunden und bringt seinen Jüngern den Frieden. Das ist ein anderer Friede, als die Welt ihn geben kann. Oder Pontius Pilatus oder sonst irgendwer. Shalom ist kein Waffenstillstand, sondern eine umfassende Heilung.
0: Jesus hat die Welt überwunden. Er ist durch den Tod gegangen und ist beim Vater verherrlicht worden. Hat er da nicht leicht reden? Ich meine, jetzt ist er ganz oben angekommen auf der Karriereleiter.
1: Ja, das ist richtig. Aber was macht er als nächstes, nachdem er Frieden gewünscht hat?
0: Aha, er zeigt seine Hände und seine Seite, die Stellen, wo die Wunden der Kreuzigung sind.
1: Ja, er ist nicht nur verherrlicht und beim Vater und fern von allen Dingen. Er trägt immer noch die Wunden und die Schmerzen, die ihm Menschen angetan haben. Ein ordentlicher, menschlicher Superheld würde zurückkommen und Rache nehmen an allen, die ihn gequält haben. Er würde den Hohepriester und Pilatus am Schlawittchen packen.
0: Aber Jesus kommt zurück. Er trägt die Schmerzen der Welt und ihre Sünde und er sagt, Friede sei mit euch. Das ist ein Friede, wie ihn die Welt nicht gibt.
1: Da schau, ganz oben im mittleren Fenster. Jesus Christus ist König. Er hat die Hand zur Segensgeste gehoben und gleichzeitig zeigt er seine Wunden. Ganz oben zur Rechten des Vaters ist einer, der das, was ihm die Welt angetan hat, überwunden hat. Das ist wahrer Friede und göttliche Vergebung.
0: Darf ich auch mal an einer Kachel klopfen?
1: Wie? Ach, ja, nur zu.
0: Hauch mich mal an.
1: Machst du jetzt Verkehrskontrolle oder was?
0: Na, schau dir mal die Stelle an. Das ist doch komisch übersetzt. Nachdem er das gesagt hatte, hauchte er sie an.
1: Ja, die deutschen Übersetzungen haben allesamt entweder er hauchte sie an oder er blies sie an. Kannst du dir raussuchen?
0: Na, pass mal auf. Das ist ein besonderes Wort, was da im griechischen Text steht. Im Neuen Testament kommt es nur an dieser einzigen Stelle vor. Und im Alten Testament an zweien.
1: Jetzt machst du mich neugierig. An welchen zwei Stellen des Alten Testaments?
0: Es heißt wortwörtlich hineinblasen. Bei der Schöpfung hat Gott den Menschen aus Lehm gemacht und bläst ihm den Geist des Lebens in ihn. Und der Prophet Ezechiel sieht in einer Vision das tote Volk Israel. Und als der Heilige Geist in sie hineingeblasen wird, werden sie lebendig.
1: Ich ahne was.
0: Ich habe die Pfingstgeschichte gefunden. Die Jüngerinnen und Jünger, alle die, denen Jesus etwas bedeutet hat, sind versammelt. Sie haben sich ängstlich eingeschlossen. Aber trotzdem sind sie voller Erwartung, weil Jesus schon gesehen worden ist. Die Kirche ist schon da. Die Menschen sind schon beieinander, aber der Heilige Geist fehlt noch.
1: Wenn man von der Kirche den Heiligen Geist abzieht, dann ist es nur noch ein Haufen verängstigter Menschen.
0: Und da kommt Jesus und bläst in diesen toten Leib den Geist ein und die Kirche beginnt zu leben. Wenn Gott seinen Heiligen Geist in sie hineingibt, dann lebt sie, so wie Adam nur ein Lehmklumpen war, aber durch den Geist begann er zu leben. Nach der Auferstehung beginnt die neue Schöpfung und die Jüngerschar ist der Anfang der neuen Welt.
1: Puh, das sind große Worte. Anfang einer neuen Welt. Ich habe immer etwas Schwierigkeiten, mir das Wirken des Heiligen Geistes vorzustellen.
0: Jesus gibt dir eine Anleitung mit. Wie mich der Vater gesandt hat, so sende ich euch. Als Jesus getauft wurde, ist der Heilige Geist auf ihn gekommen. Und nach der Auferstehung hat er ihn ausgeteilt an die Jüngerinnen und Jünger. Wir sollen das, was Jesus begonnen hat, fortführen und in die Welt tragen.
1: Damit meint er aber bestimmt nicht, dass wir gekreuzigt werden müssen. Komm, wir schauen uns die letzten Verse noch an, in denen Jesus einen ganz konkreten Auftrag gibt. Da steckt auch noch ein dicker Hund drin.
0: Ein dicker Hund?
1: Warte nur ab. Jesus sagt, in dieser Übersetzung, die du vorgelesen hast, empfangt den Heiligen Geist. Denen ihr die Sünde erlasst, denen sind sie erlassen. Denen ihr sie behaltet, sind sie behalten.
0: Das ist einfach. Das Bußsakrament in der katholischen Kirche oder, wie Luther sagt, es ist die besondere Gewalt, die Christus seiner Kirche auf Erden gegeben hat, den bußfertigen Sündern die Sünde zu vergeben, den Unbußfertigen aber die Sünden zu behalten, solange sie nicht Buße tun. Für Luther kein Sakrament, aber irgend so ein Zwischending im Auftrag der Kirche. Und das wird mit diesem Vers begründet. Die Kirche kann Menschen Sünden erlassen oder nicht, je nach ihrer Einschätzung.
1: Was meinst du, was ich zu diesem Vers alles für ein Hin und Her gelesen habe? Es macht den Auslegern doch Bauchschmerzen. Vor allem, dass wir die Macht haben sollen, den Sündern nicht zu vergeben.
0: Na, wenn sie nicht bußfertig sind?
1: Du sitzt ja auf einem ganz schön hohen Ross. Leider, wir müssen auch hier in den griechischen Text schauen. Da steht nämlich eigentlich, wenn man es wörtlich nimmt, denen ihr die Sünden erlasst, denen sind sie erlassen. Welche ihr festhaltet, die sind festgehalten.
0: Warte mal, wer ist da festgehalten?
1: Wer? Das ist schon das richtige Stichwort.
0: Denen ihr die Sünden erlasst, denen sind sie erlassen. Welche ihr festhaltet, die sind festgehalten. Also wenn ich das höre, dann glaube ich, der Satz bedeutet eigentlich, die Kirche kann die Menschen von Sünde befreien und sie soll die Befreiten festhalten und nicht loslassen. So wie Jesus gesagt hat, ich gebe ihnen ewiges Leben, sie werden niemals zugrunde gehen und niemand wird sie aus meiner Hand entreißen.
1: Ja, Jesus hat Menschen um sich gesammelt. Er hat sie von der Sünde befreit, indem er sie zum Glauben brachte. Und alle, die er gerufen hat und die ihm ehrlich gefolgt sind, die hat er niemals im Stich gelassen.
0: Und da die Kirche den Heiligen Geist von ihm bekommen hat, kann sie dieses Werk fortführen. Sie soll Menschen zum Glauben rufen, in die Gemeinschaft mit Jesus hinein, und sie soll eine feste Gemeinschaft sein, dass niemand verloren geht.
1: So ist es. Ich glaube, wir können sagen und zusammenfassen, dass wir in diesem kurzen Ostertext mehr Pfingsten gefunden haben, als wir ursprünglich vermuteten.
0: Ja, es geht um Pfingsten. Es geht um die Kirche, die die Versammlung der Jüngerinnen und Jünger ist.
1: Es geht um Christus, den Auferstandenen, der in ihrer Mitte ist.
0: Um den Heiligen Geist, der sie lebendig macht, als eine ganz neue Schöpfung.
1: Die von der Vergebung Gottes lebt.
0: Und um den Auftrag, den wir haben, die Vergebung weitergeben und die Menschen festhalten.
1: Ich denke, damit können wir schließen. Der Friede Gottes,
0: der höher ist als alle unsere Vernunft,
1: bewahre unsere Herzen und Sinne in Christus Jesus.
0: Amen.

0: Liebe Gemeinde, wir möchten heute hier einen kleinen, aber einen wichtigen Wechsel in der Arbeitsgemeinschaft christlicher Gemeinden in Eisenach vollziehen und begleiten natürlich. Und dazu bitte ich unseren bis jetzt Vorsitzenden der ACK Eisenach, Jürgen Stolze, einfach mal nach vorne zu kommen. Und ich bitte dich auch, Armin Pöhlmann, auch hier nach vorne zu kommen. Lieber Jürgen, im Namen der ACK bedanken wir uns von ganzem Herzen für deinen jahrelangen Dienst, wo du ja unsere Sitzung als Vorsitzender geleitet hast. Du hast dich eingebracht mit Ideen, mit Vorschlägen, hast uns immer wieder zusammengerufen, hast uns irgendwo auch zusammengehalten damit, Kirchen damit eigentlich auch zusammengehalten. Und dafür wollen wir dir herzlichen Dank sagen mit einem kleinen Geschenk, das dir hoffentlich auch ein bisschen Freude macht. Das möchten wir dir gerne überreichen.
1: Dankeschön.
0: Und gleichzeitig möchten wir Armin Pöhlmann heute hier als neuer Vorsitzender der ACK Eisenach begrüßen. Wir finden das richtig stark, dass du dieses Amt sozusagen übernimmst, diese neue Tätigkeit, und wir wünschen dir dafür auch viel Freude, viel Weisheit, viel Ausdauer mit uns als ACK-Mitgliedern und freuen uns, dass du diese doch so wichtige Aufgabe auch übernommen hast. Und ich denke, es ist ein kleiner Applaus wert, dass es Menschen unter uns gibt. Die Zusammenarbeit der ACK funktioniert nur, wenn Leute, Menschen sich aus den Gemeinden und Kirchen einbringen und wenn wir immer wieder auf das schauen, was uns eint, und nicht immer so sehr das nach vorne heben, was uns vielleicht auch irgendwo dann trennt. Ich denke, das, was uns eint, Jesus Christus, ist so viel größer als das, was uns eigentlich trennt. Und von daher sollten wir auf das schauen, was uns eint.
1: Lieber Armin, die Mitgliederversammlung der Arbeitsgemeinschaft christlicher Kirchen hat dich zum neuen Vorsitzenden gewählt. Ich bin froh, dass ich dieses Amt jetzt endlich mal abgeben darf. Und wir freuen uns, dass du diese Aufgabe übernimmst. Und ich wünsche dir alles Gute, Gottes Segen, Geduld mit uns und die nötige Weisheit, uns in den Sitzungen und in manchen anderen Dingen zu vertreten und zu leiten. Und jetzt noch etwas, was von Herzen kommt. Beim Staffellauf kennt man es. Man übergibt einen Staffelstab. Diese Staffelstäbe sind heute kleiner geworden. Wer es von hinten nicht ganz genau sehen kann, das ist ein USB-Stick. Ein Speichermedium. Und diesen Staffelstab, den überreiche ich jetzt gerne an dich, lieber Armin. Da ist alles drauf, was die Geschichte der ACK in Eisenach seit ihrer Gründung, ich habe es gar nicht, muss so 2005 rum gewesen sein, ausmacht. Alle wichtigen Dokumente, Protokolle, Gottesdienstprogramme und. Schau es dir in Ruhe an, und damit übergebe ich den Staffelstab und bin auch die Verantwortung los. Danke dir.
2: Es sind gewichtige Dokumente auf diesem Stick, aber die Größe deutet schon darauf hin, dass es ein leichtes Amt ist, was ich zu tragen habe, ein leichtes Joch. Es hat mir bisher immer Freude gemacht mit der ACK, und ich denke, es ist Zeit, dass ein neuer Turnus beginnt. Ich freue mich auf die Zusammenarbeit, und wenn es so bleibt wie bis jetzt, dann sind wir gut auf dem Pfad miteinander.
1: Wir tun, was wir können. Amen.

0: Verkündigungen gibt es einige zu machen. Wir machen ja bei diesem Gottesdienst nicht, wir sagen nicht alle Abkündigungen aus allen Gemeinden an, die wir haben, sonst würden wir heute nicht mehr fertig werden, weil wir so ein reiches kirchliches Leben in Eisenach haben. Wir sagen an, was uns gemeinsam betrifft und was sich vielleicht uns hier in diesem Gottesdienst betrifft. Die Kollekte, die am Ausgang eingelegt werden kann, ist einmal die Kollekte unserer lutherischen Landeskirche. Das ist für den Deutschen Evangelischen Kirchentag, der durchaus eine große, auch ökumenische Verbundenheit ist. Und das andere geht an die Eisenacher Lutherische Kirchengemeinde. Und dann haben wir ein großes Projekt miteinander als ACK, das Mittelpunkt-Festival in diesem Jahr. Und da bitte ich Max Wagner nach vorne, dass er uns etwas dazu sagt.
1: Ja, ich habe bei mir im Atelier so einen kleinen Zettel, da steht drauf, zusammen sind wir stark. Und Volker Durst hat es gerade gesagt, der Zusammenhalt hier in der ACK, das ist wichtig. Und gestern haben wir es im Gottesdienst in der katholischen Kirche gehört, Kirche alleine, das geht nicht mehr. Wir müssen zusammenhalten und als Projektleiter vom Mittelpunktfestival durfte ich diesen Zusammenhalt in der ACK erfahren und so freue ich mich, dass ich heute hier im Namen der ACK...
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Ich wünsche einen wunderschönen guten Abend. Heute am 22. Mai 2026. Ich bin Gunnar Leonhard, verantworte alles hier. Und das war gerade Tulpe mit Sprengt den Wall. Ihr seid göttlich oder völlig daneben. Die Berliner Band mit einem mit kontroversen Zeilen gefüllten Song landet damit auf Instagram mit ihrem Hit 4,6 Millionen Aufrufe. Musste doch mal erwähnt werden. Obwohl die Sache mit Timmy sich eigentlich erledigt hat.

Und das sind Caroline Rose mit Yip Yip Yeah. Ich wünsche euch ein schönes Pfingstwochenende, was wir heute hier mal begehen werden im Anfang. Heute hört ihr 4 Stunden von mir. Aus gegebenem Anlass, ich erkläre euch das gleich.

Eure Sender für gute alternative Musik gibt es wöchentlich hier auf Rockburg Radio 96.5. Immer freitags von 19 bis 21 Uhr, Montag in der Wiederholung von 11 bis 1. Ihr könnt mich anrufen im Studio unter 03691 881 881, die Heißnummer dieses Stadts. Würde mich freuen, 03691 881 881.

Und der Typ heißt WTH. Und das sind zwei Bekannte, Hugo Egon Balder, den ihr natürlich von RTL kennt. Und von dem Obst, was früher bei RTL so getanzt hat und eine Sendung hatte. Er trommelt, sie singt. Hugo Egon Balder und Susan Knox. Ein schönes Lied. Und was heißt WTH? What the hell? Am Morgen danach, was eigentlich zur Hölle ist, letzte Nacht passiert.

0: Haben wir das?
1: Und da gibt es natürlich Menschen, die unbedingt möchten, dass ich auch mal eine Information loswerde, weil sie meine Sendung lieben. Happy Birthday, Bob. Und zwar Bob Dylan wird 85. Eine Lesung und Konzert von Thomas Walter, Autor, und Richard Limbert, von dem auch die Information stammt, Gitarre, Vokal, in der alten Metzgerei in Eisenach am Vorabend des 85. Geburtstags von Bob Dylan feiern wir in den Geburtstag hinein. Samstag, 23.05.2026, 20 Uhr, also morgen. Tickets unter lippmann-rau-stiftung.de. Kannpreis 22 Euro, 5 Euro für Leute, die unter 25 sind. Bob Dylan feiert in diesem Monat seinen 85. Geburtstag. Grund genug für den Darmstädter Dylan-Kenner Thomas Walter, sein drittes Buch über Bob Dylan zu veröffentlichen. In the Summertime heißt es. Und zusammen mit dem auch in Eisenach wohlbekannten Leipziger Singer-Songwriter Richard Limbert wird er eine musikalische Lesung in der Alten Messerei bringen, mit der Gelegenheit zum Austausch und womöglich einem ersten Geburtstagsständchen. Walter wird ausgewählte Passagen aus seinem Buch vorlesen. Außerdem gibt es einen Teil zu Bob Dylans einzigem abendigen DDR-Konzert aus Berlin 1987. Na gut, da waren nicht alle so begeistert, muss ich mal sagen. Aber das macht er ja öfter, dass er nicht so live agiert. Limbert wird dazu Dylan-Songs aus dieser Zeit, aber auch andere Stücke der Musiklegende vortragen. Ein intensives, tiefgehendes und unterhaltsames Hörerlebnis rund um den US-amerikanischen Ausnahmekünstler Richard Limbert, fast 4 Jahre musikwissenschaftlich tätig im Eisenacher Lippmann-Rau-Musikarchiv, wird aus seinem vielfältigen Repertoire der Dylan-Songs etwas spielen und über manch Fundstück zu Bob Dylan aus dem Archiv erzählen. In dem Buch In the Summertime geht es zurück in eine Zeit, in der auf unterschiedlichen Gebieten wichtige Weichen gestellt wurden. Bob Dylan kehrt nach 3 Jahren von einem bornierten evangelikalen Christentum wieder zurück zu freierem Denken und weltlichen Themen, ohne jedoch seinen Glauben an Gott je wieder zu verlieren. In den USA kommt Ronald Reagan an die Macht und es beginnt das Zeitalter des Neoliberalismus, dessen Folgen wir heute in aller Härte spüren. Dylan geht auf Deutschland-Tournee, begeistert seine Anhänger, wird jedoch von der Presse niedergeschrieben. Und ein 17-Jähriger erlebt in Mannheim sein erstes Dylan-Konzert. Dies alles bringt Walter in seinem Buch zusammen. Soweit die Information, die ich gerne weitergegeben habe. Und ich denke, alle Fans werden morgen Abend versammelt sein. Und natürlich spielen wir auch was von Bob Dylan. Ja, ein altbekanntes Werk, was ich auch lange nicht gehört habe. Knocking on Heaven's Door. Hier haben wir Bob Dylan am Start.

Und Gruß an die Akteure von morgen. Hier ist Gunnar Leonhard, hier ist seine Pirate-Time am 22.05.2026. Über das Wartburg Radio 96,5 hört ihr mich. Oder Montag in der Wiederholung. Dann ist die Show natürlich vorbei, die andere.

Da brauche ich mal wieder eine Unterlegmusik, um eine Ansage zu machen. Hier haben wir Marquis of Kensington mit Flash. Hier ist ja nur Pirate Time. Und zwar wollte ich euch sagen, alles begann für die am 20. Mai 1946 in Kalifornien geborene Sherlyn Sarkinias. In den 60er Jahren, tja, wer ist das? Cher natürlich. Als sie noch mit ihrem damaligen Mann Sonny Bono zusammen war. Mit ihm sang sie als Sonny und Cher zum Beispiel den Riesenhit I Got Your Babe. Mittwoch wurde sie 80. Und das Beste, was Cher für ihre Karriere tun konnte, sie trennte sich von ihrem Mann, denn Sonny Bono hat sie schlecht behandelt und in allem kontrolliert. Ab Mitte der 70er hat Cher ihr Leben, ihre Finanzen und ihr Image selbst in die Hand genommen, obwohl es eine Berg- und Talfahrt war, natürlich. Das war auch ein Schlüssel zu ihrer langen Karriere. Sie hatte Krisenzeiten überstanden, wie Mitte der 80er, als sie keinen Plattenvertrag überhaupt mehr bekam. Cher hat sich nicht unterkriegen lassen und ist zwischenzeitlich auch in die Schauspielerei gegangen. Ja, was spielen wir denn von ihr heute zu ihrem Geburtstag? Zu ihrem runden Geburtstag. Und zwar Cher hören wir jetzt mit Gypsies, Tramps and Thieves. Und zwar der Album-Version. Für euch da draußen. Hier ist Gunnar Leonard.

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1: Und zu den neuen Sachen gehören auch die nächsten zwei. Aaron Davey featuring Simon House mit Angel Down und danach Sherry Holt mit Files. Und zu Sherry Holt gibt's Folgendes zu sagen. Eine fünfköpfige Band aus Lancashire. Sherry Holt's Song haben ein nostalgisches, frühes Indie-Pop-Gefühl wieder hervorgebracht, gepaart mit explosiven Gitarrensoli und Pannen, die mit Experimental-Rock vergleichbar sind. Deshalb hochinteressant auch das nächste Werk, was ich spielen werde. Hier ist Pirate Time, hier ist Gunnar Leonard auf Wartburg Radio 96,5. Heute am 22. Mai 2026. Oder Montag in der Wiederholung. Schauen wir mal, wann ihr mich hört. Ruft an 03691 881 881. Meine Nummer im Studio Freitagabend.

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2: Das ist ein Cherry Holt mit Vlies. Hier auf Pirate Time, hier ist Gunnar Leonard am Freitagabend. Montagmittag in der Wiederholung, aber da bitte nicht anrufen. Freitagabend 03691 881 881.

Und ich versuche auch immer neue Hörer zu gewinnen. Hatte die Woche wieder mal Gelegenheit dazu. Und der Mann ist passionierter Motorradfahrer und gleichzeitig Jäger. Und das musikalisch zu vereinbaren, war so schon nicht so einfach. Und da habe ich mal auf die Playlist gelegt, Motorcycle Mama von Neil Young. Und bei Jäger ist noch schwieriger, The Hunter von Ike und Tina Turner. Bisschen Geduld ist da gefragt, der Titel geht 6:20. Herzliche Grüße an meinen neuen Hörer. Freue mich außerordentlich.

0: Ich hoffe, ich konnte meinen neuen Hörer begeistern für die Show, die es wöchentlich hier auf Wappburg Radio gibt. Und die Pirate Time heißt, und von mir kommt Gunnar Leonard. Jetzt gibt es den ersten Comedy-Beitrag. Ja, und zwar echte Frauen auf dem Mars. Inzwischen ist das ja wieder ein Thema, Leute ins All zu schicken. Und da wollen wir mal hören, was da für Überlegungen gibt. Schön, dass ihr bei mir seid am Freitagabend, heute am 22. Mai 2026.
1: Ja, da denken sich jetzt sicher viele, oh, wenn Männer wirklich solche Schweine sind, dann schicken wir lieber eine Frau als erste hoch zum Mars. Nicht, dass ein Mann, wenn dann Aliens kommen, zum Zeichen der menschlichen Unabhängigkeit so ein kleines Kunststückchen vorführt. Und die Aliens gleich so, meh, Auslöschenstrahl, fix! Obwohl, männliche Aliens wahrscheinlich, meh, hey, kannst du mal zeigen, wie das geht, hä? Wir haben nun die Diskussion eröffnet, sollen wir eine Frau als erste zum Mars schicken oder einen Mann? Ich weiß nicht, wisst ihr, wenn drei Männer nach 300 Milliarden Kilometer zum Mond sich schon so kindisch benehmen bei drei Frauen zum Mars, da würde ja gar keine mehr rauskommen, das erste aus der Raumkapsel. Ihr stellt euch vor, drei Frauen fliegen zum Mars. Kurz vor der Landung die eine so, jetzt sag. Wir landen in 2 Minuten, sag die Wahrheit, sehe ich in dem Rahmenanzug fett aus. Mei, du hast Probleme. Ich habe überhaupt nichts anzuziehen, was da draußen zu rot passt. Mädels, schaut mal ihr zwei, mein neues tolles Space-Outfit. Mei, du hast ja denselben Raumanzug wie ich an, du Schlampe, du. Aber du schaust drin fett aus. Houston, hier spricht die Whitney, wir haben ein Problem. Nein, wir können da noch nicht raus. Auch die ersten Worte einer Frau auf dem Mars wären wahrscheinlich etwas anders. Hm? Marslandung, Frau springt raus so. Huh, bisschen kühl hier. Dafür, liebe Frauen, glaube ich, dass die ersten Schritte einer Frau auf dem Mars viel cooler wären wie die von einem Mann. Eine Frau käme da oben raus. Wo ist die Kamera? Da. Mars, 15 Uhr, die Frisur hält. Hey, auslöschen, Strahlen, fix! Wenn wir einen Mann hochschicken zum Mars, machen wir einen Kompromiss, dafür darf eine Frau eine Mars-Hymne singen, oder? Klar, wir brauchen eine Hymne wie bei Olympiaden, irgendwas Poppiges. Lala, verstehst du? Ja, dass die Männer können da oben dann tanzen, Astronauten-Boygroup.
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0: Und jetzt kommt das Tillchen Kryogen von Moose. Ganz neu. Was ist Kryogen? Der Begriff bezieht sich auf Prozesse, Materialien und Gase im Zusammenhang mit extremen Minusgraden, obwohl wir keinen Winter haben. In der Regel unterhalb von ca. minus 90 Grad Celsius und zu 150 Grad Celsius und doch kälter. Das ist aber angeblich nicht gemeint in diesem Titel. Es soll nicht wörtlich genommen werden, sondern symbolisiert etwas.

Vielleicht hilft der Text uns weiter. Hier die Lyrics. Eiskönigin, ich wurde verteufelt, böser Zwilling. Liebe ist sympathisierend mit Kristallisiere. Friere mein Blut zu Diamant, eine Leere. Sie ließ mich rennen durch die polare Wüstenwildnis. Ich fliehe. Kryogen ist, ich kann nie wieder meinen Kryogen, ich verreise, ja, dieses Mädchen ist Stickstoff, wein nicht wieder. Unter Winterende, sie ist Europa, ich bin ein zerbrochener Eindringling, Eiszapfen durchbohren mein Herz, so grausam und still. Müssen wir im Winter nochmal spielen, gebe ich ja zu. Hier ist Paradigm, hier ist Gunnar Leonard. Macht euch Gedanken und Gefühle.

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1: Auch ganz neue Temper City mit Self-Aware. Meine Telefonnummer hier im Studio, die 03691 881 881.

Es folgen nun die 96,5 Medien-News für die 22. Kalenderwoche des Jahres 2026. Zusammengestellt und vorgetragen von mir, Gunnar Lehner, The Pirate Man. Die Headlines. Magenda TV und Ströer wiederholen den Toralarm zur WM 2026. Sport 1 sichert sich Rechte für neue American Football League Europe. Kläger gehen von Scheitern der Sammelklage gegen Amazon aus. Die Meldungen im Einzelnen. Es war zu erwarten und nun ist es offiziell. Die Deutsche Telekom und Ströer wiederholen ihre Erfolgskampagne Toralarm aus dem Jahre 2024 auch für die WM in Übersee. Über Details halten sich die Partner noch bedeckt. Klar aber ist, dass sich die Mechanik ändern muss, weil viele Tore nachts fallen. Der Name Toralarm wird voraussichtlich aber bleiben. Mintshare plant. Die Telekom liefert den Content und Ströer steuert die Bildschirme an. Die erfolgreiche Kampagne Toralarm wird 2026 neu und besser aufgelegt. Es war ein kleiner Knalleffekt auf der ersten Jahrestagung des Branchenverbandes der digitalen Außenwerbung, IDOOH. Als letzte Speaker des Tages betraten Andreas Heinze und von Ströer mit Anna Leinkenkopf die Bühne des altehrwürdigen Ruderclubs Alemannia von 1866. Der Marketingchef von Ströer und die Mediastrategieberaterin der Telekom lüfteten einen Zipfel des Vorhangs. Die erfolgreiche Aktion Toralarm bei der 2024 EM nahezu in Echtzeit auf die OOH-Bildschirme übertragen wurde. Erfährt in 3 Wochen eine Fortsetzung. Die Tests seien abgeschlossen, die Technik habe man im Griff. Sport 1 hat sich Rechte an der neuen American Football League Europe, AFLE, gesichert und baut mit ihrer Hilfe sein internationales Live-Sport-Angebot aus. Die 2025 gegründete AFLE mit Hauptsitz in Hamburg vereint 8 Teams aus mehreren europäischen Ländern, darunter auch 2 aus Deutschland, die Berlin Thunder und die Rhein Fire aus Duisburg. Mit der Integration der AFLE will Sport 1 sowohl traditionelle Football-Fans als auch jüngere US-Sport-affine Zielgruppen ansprechen. Die Übertragung werde durch digitale Inhalte und redaktionelle Beiträge ergänzt. Zuschauerzahlen für PTV, um sich Reklame zu ersparen. Amazon schickt Prime-Video-Kunden trotzdem Werbung auf die Bildschirme. Doch die Sammelklage droht zu scheitern. Ist Werbung auf einem als werbefrei angekündigten Bezahlsender erlaubt? Diese Frage muss das Bayerische Oberste Landesgericht klären. Eine Sammelklage von bisher 220.000 deutschen Verbrauchern gegen die Werbepraxis beim Streamingdienst Amazon Prime droht in erster Instanz jedoch zu scheitern. Das Europäische Oberste Landesgericht hat bei der Verhandlung am Dienstag in München erhebliche Zweifel an der Zulässigkeit der Klage aufgeworfen, teilte die Verbraucherzentrale Sachsen, die die Sammelklage gebündelt und vor Gericht gebracht hatte, nach der mündlichen Verhandlung mit. Ein Gerichtssprecher sagte, die Entscheidung, die am 17. Juli verkündet werden soll, sei offen. Es gebe Zweifel, ob Amazon tatsächlich in den Nutzungsbedingungen Werbefreiheit zugesichert habe. Die entsprechenden Klauseln, die die Klageseite angeführt habe, sehe das Gericht nicht als eindeutig wie die Kläger. Ja, und dann habe ich noch eine Mitteilung. Und die gibt's gleich. Das waren erstmal die Pirate Time Media News, die wöchentlichen vom 22.05.2026. Und hier haben wir Desk Cup for Cutty.

Ihr wisst da draußen Bescheid, Totgesagte leben länger. Fehlalarm im Radio, King Charles wurde für tot erklärt, eine Schockpanne sorgt für Aufsehen. Eine britische Radiostation, und zwar Radio Caroline, die wir als Sepiran-Station gut kennen, meldete versehentlich den Tod von King Charles. Kurz darauf folgte eine öffentliche Entschuldigung. King Charles geriet unfreiwillig in den Mittelpunkt dieser kuriosen Panne. Die frühere britische Piratenstation Radio Caroline verkündete versehentlich den Tod. Der Fehler passierte am Dienstagnachmittag in einem Studio im ostenglischen Essex und löste sofort das offizielle Notfallprotokoll für den Todesfall eines Monarchen aus. Das Programm verstummte daraufhin, ehe der Irrtum bemerkt und eine Entschuldigung gesendet wurde. Währenddessen war der König keineswegs in einer Krise, sondern gemeinsam mit Königin Camilla bei einem Termin in Nordirland und hat Whisky getrunken. Radio Caroline entschuldigte sich beim König. Stationsmanager Peter Moore erklärte den Vorfall in einem Facebook-Beitrag wie folgt: Wegen eines Computerfehlers in unserem Hauptstudio wurde am Dienstagnachmittag versehentlich das Verfahren für den Tod eines Monarchen aktiviert und fälschlich verkündet, dass seine Majestät, der König, verstorben sei, so Peter Moore laut Euronews. Danach sei Radio Caroline wieder vorgesehen, zunächst verstummt. Erst diese Sendepause habe das Team darauf aufmerksam gemacht, das Programm wieder herzustellen und eine Entschuldigung on air auszustrahlen. Auch an den König selbst richtete die Station eine ausdrückliche Bitte um Verzeihung. Der Computerfehler war es halt. Der Vorfall zeigt, wie sensibel britische Sender auf mögliche Nachrichten aus dem Königshaus vorbereitet sind. Laut den Berichten halten Radiostationen im Vereinigten Königreich ein spezielles Verfahren bereit, das im Ernstfall sofort greifen soll. Genau dieses System wurde nun irrtümlich ausgelöst. Wie lange die fälschliche Meldung tatsächlich unbemerkt blieb, wurde nicht mitgeteilt. Auffällig war jedoch, dass die Wiedergabe des Radioprogramms vom betroffenen Dienstagnachmittag zwischen 13.58 Uhr und 17 Uhr später auf der Website des Senders nicht verfügbar war. Diese wichtige Meldung hatte ich nachzutragen. Und jetzt kommen wir zu Deep Purple, meine Lieblingsband aus meiner Jugendzeit. Und zwar Deep Purple haben ein neues Album, stellen heute Arrogant Boys, die erste Auskopplung von dem kommenden Studioalbum Splat, Ausrufezeichen, vor. Erscheinungsdatum ist der 3. Juli, wenn ihr in den Plattenladen unbedingt wollt, um das Ding zu ordern. Über den neuen Song der britischen Hardrocker verrät Frontman Ian Gillan folgendes. Wörtlich: Der Song handelt von Billy, der weder lesen noch schreiben konnte. Er ist mit den Verhältnissen nicht einverstanden, also erhebt er seine Stimme und findet einen Weg, der Elite gehörig auf die Nerven zu gehen. Und ich kenne kaum etwas Lustigeres, als die Elite zu irritieren. Für mich wäre das jeden Morgen nach dem Kaffee eine äußerst vergnügliche Routine. Soweit das Zitat. Und Leute, ihr wollt doch schon reinhören, weiß ich doch. Und deshalb habe ich das Titelchen schon mal besorgt. Und hier ist es, Deep Purple mit Arrogant Boy. Schön, dass ihr bei mir seid auf Pirate Time. Heute am 22. Mai 2026. Viel Spaß weiter.

Das kennt ihr auch noch. The Sparks mit This Town Ain't Big Enough for the Both of Us.

Will ich natürlich nicht vergessen, heute hat mein Bruder Colin Geburtstag. Und auch Regina Hoffmann, mit der ich verwandt bin. Und beiden wünsche ich weiterhin wohl Gesundheit und Aktivität, gerade auch in der Musikszene. Herzlichen Glückwunsch! Und alle, die sie kennen, sollen ihnen auch gratulieren, unbedingt. Hier ist Payertime, hier ist Gunnar Leonard. Am Freitagabend, den 22.05.2026. In der Wiederholung am kommenden Montag. Und ich will noch einen Hinweis geben. Nach dieser Sendung am Freitag gibt es 2 Stunden aus dem Archiv. Eine Sendung zum Geburtstag von Udo Lindenberg, die ich mal vor 5 Jahren gemacht habe. Aber die ist es wirklich wert, nochmal ausgestrahlt zu werden. Danke der Sendeleitung. Wir arbeiten ja auf unseren 25-Jährigen hin. 25-Jährigen Geburtstag im September des Wackburg-Radios. Und da wollen wir nochmal zeigen, was wir alles schon vorgelegt haben, Leute. Und zu was wir fähig sind. Hier ist Gunnar Leonard.

Das Fettwasser mit Praise You war mal zu einer Weltmeisterschaft, Olympiade oder was, der Titelsong. Und jetzt kommen wir gleich zum nächsten wichtigen Werk. Und zwar spiele ich euch The Millionaire von Dr. Hook. Und Dr. Hook ist leider auch verstorben. Was heißt, wer ist

Die Serie hieß und heißt Cotton Metals. Und noch einen herzlichen Gruß von Herrn Kiel hier aus der Katharinenstraße. Er grüßt alle Senioren aus der Seniorenredaktion und findet es so geil, dass wir so schöne Musik spielen, die ganz anders ist, als andere Stationen spielen. Freue ich mich außerordentlich drüber. Er hat das Ziel erkannt. Schöne Pfingsten!

0: Jetzt grüße ich doch einen Mitstreiter der Seniorenredaktion, der Mas Flo, der mir auch immer eine wöchentliche Kolumne schickt. Und die kommt jetzt zum Thema Vatikan.
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2: Der Vatikan. Hi, der kleine Jean-Luc reist in den Vatikan. Das passt. Der Vatikan ist der kleinste Staat der Welt. Als Grenze zu Italien ist auf dem Fußboden eine weiße Linie aufgemalt. Darauf steht ein sehr schönes Metallgeländer mit vielen Durchgängen. Nach ein paar Schritten steht Jean-Luc auf dem Petersplatz vor einem ägyptischen Obelisken. Vor dem Petersdom schlängelt sich eine Riesenschlange an Menschen, die auch noch stundenlang geduldig auf den Einlass in diesen warten. Sie wollen sich die Bilder an der Decke anschauen, die ein gewisser Michelangelo vor über 500 Jahren gemalt haben soll. Jean-Luc will sich nicht anstellen und entdeckt die Poststelle des Vatikans. Das ist sein erstes Ziel. In der Poststelle haben sich viele Menschen aus der gesamten Welt versammelt und alle schreiben fleißig Ansichtskarten nach Hause. Jeder will den Poststempel vom Vatikan haben. Als zweites Ziel will Jean-Luc auf den Vatikanischen Friedhof. Die Schweizer Gardisten lassen Jean-Luc nicht passieren. Nur die Deutschen haben das historische Sonderrecht, jederzeit den Friedhof zu besuchen. Als Franzose kommt Jean-Luc nicht auf den Friedhof. Deshalb versucht er, in das geheimnisvolle Archiv vom Vatikan zu gelangen. Die Türen vom Archiv sind jedoch gut versperrt und sehr gut gesichert. Mist, sagt sich Jean-Luc und schlendert eine Weile über den Petersplatz und studiert dort den genial konstruierten Säulengang, der in vier Reihen im Kreis aufgebaut worden ist.

0: einer italienischen Zeitung liest Jean-Luc, dass die Geburtenrate vom Vatikanstaat bei 0 Kindern liegt. Vielleicht sollte ja mal endlich das Zölibat abgeschafft werden. Der Papst könnte dann heiraten und so für frisches Blut sorgen. Auf was für Gedanken Jean-Luc kommt als Franzose, denkt sich DM als Flo sein Teil.
1: 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Die Sendeverantwortung für diesen Beitrag ist an Gunnar Leonhardt, dem Pirate Man, hängen geblieben.

0: Wie habe ich mir nun die Potenzierung dieses idiotischen Unsinns vorzustellen? Also wie läuft sowas in der Alternativmedizin? Wenn ich mir mit dem Messer in den Finger säbel, dann lutsche ich ein Heftlaster zu kleinen Kügelchen gerollt. So stelle ich mir Heilmethoden in der Alternativmedizin vor. Warum nur lassen sich erwachsene Menschen, die immerhin in der Lage sind, sich ihren Vornamen ohne iPhone zu merken, warum lassen sich diese Primaten, jeden noch so dämlichen Bären, aus der esoterischen Heilkunde aufbinden? Erste Antwort, der Mensch ist leider unheilbar blöd. Da helfen keine Pillen oder kalten Umschläge, das wusste schon der Volksmund. Zweite Antwort, Bachblütentherapie. Das klingt doch auch besser als Chemotherapie. Es ist bestimmt doch angenehmer, sich von einem Esoterik-Zausel die angewärmte Hand in den Schlüpfer schieben zu lassen, als vom Proktologen den kalten Stahl ins Arschloch rein. Die Spinnerbuden mit den Heilsteinen, den Schüsslersalzen und Globuli sind auch kuscheliger als die Schlachthöfe der Apparatemedizin. Und wenn heute sogar die Schulmediziner alternativ zum Geschnippel und den Chemobomben hier und da ein winzig Nädelchen in den eingebildeten Meridian setzen, da muss doch was dran sein an der Alternativmedizin. Hauptsächlich dran ist was am Geschäftssinn des niedergelassenen Quacksalbers. Wenn die Doofen es nicht anders wollen, dann schiebt er ihnen eben die Stopfnadel unter die Epidermis. Pustet ihnen heißes Öl ins Rektum. Von überzeugten Kuschelmedizinanhängern hört man dann den Killersatz gegen jede Statistik. Ich kannte mal einen, bei dem hat's aber geholfen. Ach was! Und ich kannte einen, der ist jetzt tot. Und du? Der Wunderglauben ist so alt wie die Menschheit. Neu daran ist die Gottheit, die angerufen wird. Heute wird keinem großen Babaluba mehr gehuldigt, sondern der noch lebende Verstand, ein Begriff von Natur, geopfert. Naturheilkunde nennt sich das ganze Geschwurbel aus teils nachgewiesenen pflanzlichen Heilmethoden, aber auch völlig abstrusen Medikationen mit irgendwelchem Gestrüpp bei Vollmond. Größter Dämmlack auf diesem Gebiet ist der Chinese. Der meint, durch die Einnahme geraspelte Nashorns wachse sein kleiner Chinesenwurm auf die Größe eines veritablen Grubenponypimmels heran. Um die eingangs gestellte Frage nun letztgültig zu beantworten, warum erwachsene Mittelschulabsolventen so einen Schwachsinn glauben, weil es nicht wehtut. Weder prokelt der Esoterik-Schamane in jeder Körperöffnung herum, noch eröffnet einem irgendwann jemand die Gewissheit, ah, ist nichts geworden, die OP. Nächste Woche ist vorbei, Klappe zu, Affe tot. Dann doch lieber Globuli lutschen und auf die Unsterblichkeit hoffen. Kann ja sein, dass nur alle anderen 6,5 Milliarden Menschen abkratzen müssen. Ich aber nicht. Wie gesagt, ich kannte mal einen, der lebt sogar noch.
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Und der Willi denkt noch, weshalb lachen die so? 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
1: Wer es nicht mehr zuordnen kann, das sind Cream mit Anyone for Tennis.

Der Rauschmeißer Frank Zappa and the Massas. More Trouble Every Day. Es soll kein Trouble mehr heute geben, nein. Aber die 2 Stunden Pirate Time heute am 22.05.2026 gehen zu Ende. Aber bitte unbedingt dranbleiben. Es gibt am Freitagabend zumindest noch 2 Stunden einer alten Sendung zum Anlass des Geburtstags von Udo Lindenberg. Eine alte Sendung, die ich gemacht habe vor 5 Jahren. Ja. From watching my TV. Schön, wenn ihr zuhören würdet. Dann lohnt sich die Ausstrahlung wenigstens. Wir wiederholen immer mal jetzt alte Sendungen. Wegen unserem 25. Geburtstag, der im September 2026 begangen wird. Da seid ihr alle herzlich eingeladen. Hier in die Station und auf den Hof. Mein Name ist Gunnar Leonard. Ich verantworte alles, was Freitagabend hier so passiert. Von 19 bis 21 Uhr. Montag in der Wiederholung von 11 bis 1. Tschüss, ich bin Gunnar Leonard.

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Nein, es kann nicht sein, was nicht sein darf. Man hat in Paris den Adel abgeschafft. Was bleibt mir jetzt übrig? Ich selbst stehe im Diensten einer Adelsfamilie. Bin ja auch seit 1782 zu einem Adligen geworden. Nun, ich ziehe ins Feld, den Adel zu verteidigen. Ich werde von den Kampfhandlungen berichten und dem französischen Adel helfen, wieder an die Macht zu kommen. Ja, das bin ich mir und meinem Stande schuldig. Ach, Sie wissen nicht, wer ich bin. Mein Name ist Johann Wolfgang von Goethe.

0: In einer leichten böhmischen Halbchaise verließ Goethe am 8. August 1792 Weimar, um auf Verlangen seines Herzogs am Feldzug gegen das revolutionäre Frankreich teilzunehmen. Zwei Tage später kam er durch Eisenach, wo er mit Selterswasser und Wein, Braten und Brot bewirtet wurde und übernachtete. Voller Siegeszuversicht zogen preußische, hessische und österreichische Truppen gemeinsam mit französischen Emigranten, die ihre ehemaligen Besitzungen zurückerlangen, die Monarchie wieder errichten wollten, gen Westen. Auch Goethe erlag dem hoffnungsvollen Optimismus, der alle beseelte. Aus dem Lager bei Verdun schrieb er am 10. September an Christiane: »In Paris wird's allerlei geben.« Die wechselnden Stimmungen, denen der Dichter und nunmehrige Kriegsberichterstatter unterlag, kann man aus seinen zahlreichen Briefen herauslesen. Der Vormarsch der Koalitionsarmee unter Führung des Herzogs Ferdinand von Braunschweig wurde jedoch nicht nur durch das anhaltende, miserable Herbstwetter in der Champagne, mehr noch durch den Kampfgeist der ungenügend organisierten republikanischen französischen Revolutionssoldaten zum Stehen gebracht. Die Kanonade von Valmy am 20. September 1792 beendete den beabsichtigten Marsch nach Paris. Erst nach 28 Jahren verarbeitete Goethe in der Champagne in Frankreich seine Erlebnisse auf diesem Feldzug literarisch. Meisterhaft stellte er diese so dar, als ob sie sich erst vor kurzem ereignet hätten. Voller Lebendigkeit schildert er die Dramatik der Kanonade von Valmy.
1: Die Kugeln schlugen dutzendweise vor der Eskadron nieder. Kot und Schmutz bespritzte Mann und Ross. Die schwarzen Pferde von tüchtigen Reitern möglichst zusammengehalten. Schnauften und husten. Die ganze Masse war, ohne sich zu trennen oder zu verwirren, in flutender Bewegung. In dem ersten Gliede der Eskadron schwankte die Standarte in den Händen eines schönen Knabens hin und wieder. Er hielt sie fest, ward aber vom aufgeregten Pferde geschaukelt. Sein anmutiges Gesicht brachte mir in diesem schauerlichen Augenblick die noch anmutigere Mutter vor die Augen. Und ich musste an die ihr zur Seite verbrachten friedlichen Momente gedenken. Endlich kam der Befehl, zurück und hinabzugehen.
0: Bei der anmutigen Mutter und dem schönen Knaben handelte es sich um Juli von Bechtolzheim, Frau des Kanzlers und Oberkonsistorialpräsidenten Ludwig von Mauchenheim, genannt Bechtolzheim in Eisenach, und deren damals 17-jährigen Sohn Karl Emil, der als Fahnenjunker im Kürassierregiment des Herzogs Karl August diente. Goethe floh mit allen anderen ostwärts und nahm den Rückweg über Trier, Mosel und Rhein abwärts nach Düsseldorf, Münster, Paderborn und Kassel, wo er sich jeweils einige Tage aufhielt. Von Kassel fuhr er über Helsa, Bischhausen, Lüderbach, Eisenach nach Weimar und traf am 16. Dezember bei Christiane und dem fast dreijährigen Söhnchen August ein.
2: Goethe in Eisenach. 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Johann Wolfgang von Goethe wurde gesprochen von Wolfgang Konert. 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

0: Dies ist ein alter Fanfare-Song aus USA von Dave Dudley, Six Days on the Road. Mädels, habt ihr Lust, diesen Song zu hören?
1: Ja!
0: Okay, habt ihr auch Lust, ihn mit mir zusammen zu singen?

0: An der Biegung des Flusses. Ein Buch über die Werra. Von Sandra Blume. 12. 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
1: Teil 1.
0: Hindernis. Substantiv neutrum das. Erstens hindernder Umstand, Sachverhalt, Hemmnis, Schwierigkeit. Zweitens etwas, was das direkte Erreichen eines Ziels, das Weiterkommen, behindert oder vereitelt. Hinter Gerstungen geht die Werra in weiten Bögen durch die Wiesenaue. Am Ufer glitzert der erste Frost auf den Gräsern und im gefallenen Laub. Bald schon schwindet der eisige Nebel über dem Flusstal in der aufsteigenden Morgensonne. Die Wälder auf den Höhenzügen rings der Aue leuchten in rotem Gold. Darüber spannt sich azurblau der Himmel auf. Schleife um Schleife fließt die Werra durch die Wiesen, so langsam, dass sich die bunt belaubten Bäume und Sträucher in ihrer beinahe glatten Oberfläche spiegeln. Unzählige Pfaffenhütchen sorgen in diesen letzten Oktobertagen für ein flammendes Farbspektakel am Flussufer. Karmesinrot ummantelt sind die orangefarbenen Früchte, mit denen die Sträucher überladen sind. Sie ähneln der vierkantigen Kopfbedeckung katholischer Kardinäle. Alle Teile des anmutigen Strauches enthalten starke Giftstoffe, an denen sogar große Weidetiere sterben können. Rotkehlchen, Drosseln und Meisen hingegen sind die Früchte des Pfaffenhütchens ein bekömmlicher Leckerbissen, weshalb der Strauch im Volksmund auch Rotkehlchenbrot genannt wird. Der Fluss strömt auf Salmanshausen zu, unter der Brücke hindurch und ins Wehr hinein. Die beiden schräg zueinander laufenden Wehrkronen sind dicht an dicht wie stachelige Kämme mit Ästen und Schwemmgut bewehrt. Davor ruht das Wasser träge und breitet sich wie ein See vor den alten Häusern am Ufer aus. Früher lebten viele Fischer in Salmanshausen. Vor einigen Jahren noch wurde im Ort eine Fischfanganlage betrieben, der Schwädrich. Schwädern bezeichnete in der Fachsprache der Fischer das Plätschern des Wassers, wenn sich Fische darin bewegen. Das Fanggerät besteht aus einem speziell gestalteten Lattenrost hinter dem Mühlenwehr. Über eine Schleusenöffnung konnte nachts, wenn die Mühle stillstand, das Flusswasser mit hoher Geschwindigkeit in den Schwädrich geleitet werden. Dabei wurden Fische, die sich in der Nähe des Wehrs befanden, durch die Sogwirkung auf den Lattenrost gespült, wo die größeren Exemplare liegen blieben und abgesammelt wurden. Kleine Fische hingegen fielen unbeschadet durch die Latten hindurch und konnten ins Flussbett zurückfinden. Gefangen wurden so vor allem die nachtaktiven Aale. Heute gibt es keine Berufsfischer mehr an der Werra. Die Wehranlage von Salmanshausen ist schon seit über 50 Jahren

0: außer Betrieb. Der denkmalgeschützte Schwettrich verfällt. Er liegt verborgen hinter einem dichten hohen Schilfgürtel neben der alten Mühle. Ein mühsames Stück weit kämpfe ich mich durch die trockenen, raschelnden Halme und werfe einen Blick auf die mehrere Meter lange Fischfanganlage. Ihr Holz ist silbrig verwittert, eine Leiter führt hinab zum Lattenrost. Bilder einer nachtdunklen Werra, eines Fischers mit Laterne und armlanger Aale, die sich zu Dutzenden auf dem Lattenrost winden und das Wasser zum Brodeln bringen, kommen mir in den Sinn. Aale faszinieren mich schon immer. Seit der Antike zerbrechen Wissenschaftler sich den Kopf über die Rätsel, die ihnen der Aal mit seiner Lebensweise aufgibt. Einst hielt man für drei unterschiedliche Fischarten, was in Wirklichkeit Entwicklungsstadien ein und desselben Fisches waren. Wo die Aale herkamen, blieb über Jahrhunderte ein Rätsel, bis ein unermüdlicher dänischer Forscher herausfand, dass die durchsichtigen Glasaale, die zu bestimmten Zeiten des Jahres in Massen vor den europäischen Küsten auftauchen, alle aus der Sargassosee kommen. Aus den unergründlichen Tiefen des Atlantischen Ozeans östlich von Florida tauchen die weidenblattförmigen Larven eines Tages zu Tausenden auf. Mit den nordatlantischen Strömungen treiben sie in ihren ersten Lebensjahren bis vor die europäische Küste. Wenn sie dort ankommen, sind sie 7 Zentimeter lang und gelten als Delikatesse. Die Glasaale, die dem Fischfang vor der Küste entkommen, wechseln nun vom Salzwasser des Meeres in die Süßwasserflüsse und steigen diese hinauf. Dabei verändern sie erneut ihr Aussehen. Die Durchsichtigkeit schwindet, der Bauch der schlangenähnlichen Fische wird gelb. In unseren heimischen Seen und Tümpeln verbringt der Gelbaal seine nächsten Lebensjahre, wartend und fressend. Bis sich eines Tages nach 10 oder 15 Jahren etwas in dem Tier rührt. Sein Geschlechtstrieb erwacht und der Drang, ins Meer zurückzukehren. Über kleinste Wasserwege und in nassen Nächten auch an Land reist der Aal über den Fluss zurück ins Meer. Zwischen 5000 und 7000 Kilometer legt er dabei innerhalb eines Jahres zurück, ohne einen Bissen Nahrung zu sich zu nehmen. Ganz gleich, ob es sich um ein Männchen oder ein Weibchen handelt, der Aal verwandelt sich dabei ein letztes Mal. Sein Verdauungssystem bildet sich zurück und macht Platz für die Geschlechtsorgane, die schließlich seine ganze Leibeshöhle einnehmen. Seine Farbe verändert sich von braun-grün zu silbern. In der Sargassosee verliert sich die Spur der silbernen Aale. Niemand hat dort jemals einen Aal sich fortpflanzen oder sterben sehen. Alles, was wir wissen, ist, dass die erwachsenen Tiere dort eintreffen, abtauchen und dass statt ihrer schließlich unzählige Weidenblattlarven an die Oberfläche des Meeres kommen. Der Aal ist neben Gründling und Döbel einer der häufigsten Fische in der Werra, doch er kommt nicht auf natürliche Weise im Fluss vor und gilt daher als ausgestorben. Die Reise der Aale ist durch menschliche Einwirkung extrem gefährlich geworden. Nicht nur, dass tausende Glasaale abgefischt werden, bevor sie die Süßwasserflüsse überhaupt erreichen, die Flüsse selbst sind durch Wasserkraftwerke zu tödlichen Fallen geworden. Der zähe Wanderer und Überlebenskünstler Aal, der sogar glatte Betonwehre überwinden kann, wird bei der Wanderung flussabwärts zum Opfer der Turbinen. Von 100 Aalen, die in der Werra wandern, erreicht vielleicht ein einziger die Nordsee. Kaum ein Aal in der Werra ist vom Meer kommend den Fluss heraufgewandert. Die vorhandenen Tiere wurden von Angelvereinen als Jungfische erworben und im Fluss eingesetzt. Der europäische Flussaal ist vom Aussterben bedroht. Experten befürchten, dass es ihn in 20 oder 30 Jahren in unseren Gewässern nicht mehr geben wird. Bis heute hat es kein Labor geschafft, Aale zum Heranwachsen zu bringen. Dies gelingt nur jenen Tieren, die aus den geheimnisvollen Tiefen der Sargasso-See auftauchen.
1: Sie hörten An der Biegung des Flusses, ein Buch über die Werra von Sandra Blume. 12. Kapitel von den Fischen.
2: Teil 1.

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1: Mit einem weithin sichtbaren Buchstaben in der Natur beschäftigen wir uns heute in der Reihe Eisenacher Geheimnisse. Mein Name ist Elke Ziegler. Alpha und Omega. Diese beiden griechischen Buchstaben bezeichnen den Anfang und das Ende, das A und O. Tatsächlich markiert das große A, das am Anfang der Drachenschlucht in den Fels geschlagen ist, den Anfang des Tals, aber es hat eigentlich eine andere Bestimmung, als auf eben jenen Anfang hinzuweisen. Das A deutet auf eine Person hin, und zwar nicht auf irgendeine. Bei Anna handelt es sich um keine geringere als Anna Pawlowna von Holstein, Gottorp, Romanow, Großfürstin von Russland. Sie lebte von 1795 bis 1865, wurde später Königin der Niederlande. Die Tochter Zar Pauls I. wuchs in der Nähe von St. Petersburg auf und heiratete im Jahre 1816 Wilhelm II. Von Oranien-Nassau. Die Rolle, die sie für Eisenach spielte, erklärt sich durch einen ihrer Nachkommen. Annas Tochter Sophie von Oranien-Nassau, die die Gemahlin des Großherzogs von Sachsen-Weimar-Eisenach, also Karl Alexander, wurde, hatte eine bedeutende Rolle im kulturellen Leben Eisenachs inne und legte ein großes soziales Engagement an den Tag. Übrigens hat einst sogar Napoleon Bonaparte um Anna geworben. Nachdem der französische Kaiser vergeblich versucht hat, ihre ältere Schwester Katharina zu ehelichen, um sich mit dem zaristischen Russland zu verbünden, warf er ein Auge auf Anna. Aber ihre Mutter konnte auch diese Heirat durch viele Verzögerungen und Ausflüchte verhindern. Anna heiratete stattdessen im Februar 1816, wie oben schon erwähnt, den späteren König der Niederlande, Wilhelm II. Von Oranien-Nassau. Durch ihre Tochter Sophie und ihre Schwester Maria Pawlowna entstand also ihre Verbindung nach Eisenach. Sowohl Maria als auch Anna setzten sich für die Begehbarmachung der zum Annatal gehörenden Drachenschlucht ein und förderten die Arbeit von Oberforstrat Gottlob König. Zum Dank wurden Teile des Tals, das früher Frauental hieß, nach diesen beiden für Eisenach so wichtigen Frauen in Annatal und Marienthal umbenannt. Das Annatal zieht sich vom A am Beginn der Drachenschlucht bis hinauf zum historischen Gasthaus Hohe Sonne. Und dort befindet sich auch ein weiterer Buchstabe, das M. Und so markiert das A nicht nur den Anfang, das Alpha, oder was auch möglich wäre, das große kyrillische A, sondern es verweist auch vor allem auf die Frau, nach der das wildromantische Tal benannt wurde, das sich in der Nähe des berühmten Rennsteigs erstreckt. Wie praktisch, dass ihr Name ausgerechnet mit dem ersten Buchstaben im Alphabet beginnt. Das war ein Beitrag von Elke Ziegler.

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0: Hi, Fragen an die Musik. Liebe Hörer von Wartburg Radio auf 96,5. Mein Name ist Dieter Meisel. Und ich habe Fragen an dich, liebe Musik. So angenehm in unserem Ohr, manchmal aber auch nicht. Weil Musik mit Geräusch und Lärm verbunden ist. Erste Frage. Wann haben denn die Kollegen Ohren die Musik zum ersten Mal wahrgenommen?
1: Das muss vor etwa 150.000 Jahren gewesen sein, als die ersten Menschen angefangen haben zu sprechen. Da gab es Menschen mit einem Rhythmusgefühl. Aus Geweihen und Knochen wurden primitive Flöten hergestellt und zum Musizieren genutzt. Gesungen wurde auch, als das Sprechen möglich wurde.

Dieter Bohlen gab es da noch lange nicht. Aber eine erste Hitparade, die gab es beim Homo Neanderthalis und Homo Sapiens. Diese Hitparade wurde leider nicht schriftlich festgehalten. Deshalb ist die älteste Methode, die man historisch ermitteln konnte, die Hymne an Nikal. Uraufgeführt im Jahre 1400 vor Christus in Ugarit, einem damaligen Handelszentrum im heutigen Syrien. Liedtext und Noten wurden auf Tontafeln festgehalten. Musiziert wurde damals auf einer babylonischen Leier, ähnlich wie zum legendären Sängerkrieg im Jahr 1206 oder 1207 auf der Wartburg.

0: Wie ist es möglich, dass aus einer begrenzten Anzahl von Grundtönen eine so große Vielfalt an unterschiedlichen und einzigartigen Musikstücken entsteht?
1: Die Grundtöne der Musik sind, wie meine 26 Kollegen vom Alphabet, begrenzt in der Anzahl, aber unendlich kombinierbar zu Wörtern, Sätzen, Geschichten oder eben zu Musikstücken. Versuch es einmal, es ist ganz leicht und doch so schwer.
0: Wie kommst du, liebe Musik, in unser Hirn?
1: Das ist eine gute Frage, weil ich werde als erstes in eurem Kopf geboren und als Noten auf dem Papier festgehalten. Das ist das Regelwerk, in dem genau festgelegt wird, mit welchem Instrument die Ausbreitung von Dichte und Luft erzeugt wird. Die Frequenzen zwischen 16 Hertz und 20.000 Hertz, 20 Kilohertz, das ist die Welt der Töne, die dem Hirn bestens bekannt ist. Genau genommen ist es das Kleinhirn, das die Musik wahrnimmt und den Menschen traurig oder glücklich macht, je nachdem, welche Klänge zu hören sind.
0: Was macht das Großhirn mit der Musik?
1: Das Großhirn ist zuständig für die Verarbeitung von Melodie und Rhythmus. Beim Sport ist gute Musik immer leistungssteigernd und gilt nicht als Doping.
0: Manipulierst du Musik auch andere Körperregionen?
1: Ja, ich manipuliere auch den Blutdruck und die Herzfrequenz. Ich erreiche Milliarden und Billiarden von Nervenzellen und Synapsen. Nicht umsonst gibt es den Begriff Musiktherapie. Erinnerungen und Emotionen werden mit mir verbunden.
0: Klingt super, dann sollte man nur noch Musik hören.

0: Nein, so einfach ist das leider nicht. Wie mit allen Dingen darf man es nicht übertreiben. Die Folgen haben was mit einer Art Musiksucht zu tun. Wer immer nur den Hochgefühlen nachjagt, der macht was falsch. Das bleibt nicht ohne Folgen.
1: Kannst du Musik uns Menschen auch noch anderwärtig schaden?
0: Oh ja, das kann ich. Wer mich zu laut hört, der macht sein Gehör kaputt. Es folgen auf den Plätzen Tinnitus, Hörsturz und Schwerhörigkeit. Alles Dinge, die kein Mensch gebrauchen kann. Deshalb aufgepasst und bitte nicht übertreiben. Mit was auch immer.
1: Den Part der Musik hat Stefan Dietrich aus Gotha gesprochen.
0: Die Texte und die Idee stammten von Dieter Meisel aus Floh Seligenthal. Und damit
1: tschüss, liebe Hörer von Wartburg Radio auf 96,5.

Junge Leute sind psychisch stark belastet. Die psychische Belastung von jungen Menschen zwischen 14 und 29 Jahren erreicht einen neuen Höchststand, ist das Ergebnis einer Studie mit dem Namen Jugend in Deutschland 2026. Fast jeder dritte befragte Jugendliche gab an, das Gefühl zu haben, eine psychische Behandlung zu benötigen. Im Vorjahr waren es noch 24%. Noch höher ist der Wert bei jungen Frauen, Studierenden und Erwerbslosen. 15% gaben an, aktuell in einer Behandlung zu sein. Auffällig ist zudem, dass 60% der jungen Menschen eine suchtähnliche Smartphone-Nutzung aufweisen. Außerdem lässt sich ein Drittel der Befragten bei persönlichen Problemen von einer künstlichen Intelligenz beraten. Das war ein Beitrag von Elke Ziegler.

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1: Prüfung. Liebe Wartburger, als ich vor geraumer Zeit in Zürich bei der Familie meiner Tochter war, saß mein jüngstes Enkelkind so ganz nebenbei bei den Vorbereitungen für die Aufnahmeprüfung für das Gymnasium. Tja, die Zeit rennt. Sie werden immer größer, diese Kinder. Und daran merkt man, wie alt man inzwischen geworden ist. Ach, dachte ich so vor mich hin, das ist ja interessant. So verbringt das Kerlchen also seine Ferien. Ich schlich interessehalber immer so ein bisschen um das Kind herum. Natürlich ohne es zu stören. Und da geschah das, worauf ich gewartet hatte. Es fragte mich vertrauensvoll, ob ich ihm vielleicht helfen könne. Meine Zustimmung blieb mir förmlich im Halse stecken, denn nichts bleibt bemühten Eltern verborgen. Halt, riefen sie wie im Chor, so geht das nicht. Wir wollen erst einmal sehen, ob du das in deinem Alter noch kannst. Das Wort biblisch hatten sie sich im Zusammenhang mit dem Wort Alter verkniffen. Man legte mir die Prüfungsaufgaben vom letzten Jahr vor. Überwiegend Mathe. Bruchrechnen, gleichnamig machen, kürzen, Größen umformen, so von Quadratkilometer in Hektar oder von Sekunden in Stunden oder von Dezimeter in Millimeter. Kleine Gleichung mit einer Unbekannten, na, Sie wissen schon, war für mich keine Hürde. Dann kamen Textaufgaben. Ich gestehe, da war so manche harte Nuss dabei. Nicht nur deshalb, weil sie auf Schweizerdeutsch formuliert waren. Ich rechnete, bis die Zeit abgelaufen war. Meine Tochter verglich mit den Lösungen. Lange Rede, kurzer Sinn. Ich habe bestanden. Ich habe wirklich die Zulassungsprüfung zu einem Züricher Gymnasium bestanden. Was mache ich nun? Melde ich mich an? Würden mich meine Mitschüler altersgerecht als Umweltsau bezeichnen? Wie reagiere ich auf schlechte Bewertungen im Sportunterricht? Schließlich können meine Eltern nun nicht mehr mit einem Rechtsanwalt drohen. Wie hole ich die Sprachdefizite nach? In Zürich werden Englisch und Französisch gelehrt. Mit Russisch komme ich da nicht weit. Und wie reagiere ich, wenn sich ein Lehrer in mich verliebt? Ist das Ausnutzung von Schutzbefohlenen? Ich überlege noch. Mein Enkelkind und ich, wir zogen uns zurück und lösten jeder für uns die aktuellen Aufgaben. Dann verglichen wir. Die Ergebnisse stimmten nicht immer überein. Wir haben gerecht geteilt.
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1: Hallo, wir sind Lena Edinger, Lene Gömmerie, Lucien Zemin, Friedrich Pohl und Jay Pöland vom Elisabeth-Gymnasium in Eisenach. Und wir haben einen Schüleraustausch nach Frankreich gemacht mit der Unterstützung von Erasmus+.
2: Vielleicht habt ihr euch gefragt, wieso ein Austausch wie unserer überhaupt möglich ist. Das Ganze läuft bei uns am Elisabeth-Gymnasium über Erasmus+. Aber was ist das eigentlich für ein Projekt? Kurz gesagt, Erasmus+ ist ein riesiges Förderprogramm der Europäischen Union. Es geht darum, dass wir Schüler nicht nur im Klassenzimmer sitzen, sondern Europa wirklich erleben. Es unterstützt Schulen dabei, internationale Kontakte zu knüpfen und Projekte mit Partnern in anderen Ländern zu starten. In unserem Fall eben mit der Schule in Sedan. Ebenso ist das Ganze auch finanziell eine riesige Hilfe. Erasmus+ übernimmt einen großen Teil der Kosten für Fahrt, Unterkunft und Verpflegung. Ohne diese Unterstützung wäre so eine Fahrt für viele gar nicht so einfach umzusetzen. Dank Erasmus+ konnten wir also stressfrei von Eisenach nach Frankreich reisen, die Kultur erleben und neue Leute kennenlernen. Für unser Elisabeth-Gymnasium ist das Projekt echt eine Chance, über den Tellerrand hinauszuschauen. Man lernt nicht nur Vokabeln, sondern wie man sich in einem anderen Land zurechtfindet und auch mit internationalen Schülern Kontakt herstellen kann und seine Sprachkenntnisse unter Beweis stellen kann. Also danke an Erasmus+ für die große Unterstützung.

0: Bevor wir euch von unseren Erlebnissen erzählen, schauen wir uns mal an, wo wir eigentlich gelandet sind.
1: Unsere Reise führte uns zuerst nach Sedan. Die Stadt liegt im Nordosten Frankreichs, direkt an der Maas und ganz nah an der belgischen Grenze. Das Beeindruckende an Sedan ist die Geschichte. Hier steht die größte Burganlage Europas. Die Festung ist riesig und prägt das ganze Stadtbild. Früher war die Stadt vor allem für ihre Tuchindustrie bekannt. Heute ist es eher ein gemütlicher Ort, perfekt, um das echte französische Kleinstadtleben kennenzulernen. Als wir dann endlich in Sedan an der Schule ankamen, wurden wir direkt von der Schulleitung und den französischen Schülern begrüßt. Wir sind dann zusammen in einen Schulraum gegangen, um uns erstmal kennenzulernen. Die Lehrer und auch einige Austauschschüler hatten sich Theaterübungen überlegt, damit wir direkt ein bisschen locker werden. Das war am Anfang zwar eine kleine Herausforderung, aber nach ein paar Minuten haben wir uns mit den Franzosen schon echt gut verstanden. Nach den Spielen sind wir in die schuleigene Kantine. Die Schulleitung hatte dort verschiedene französische Häppchen für uns vorbereitet, sodass wir erstmal in Ruhe was essen konnten. Danach haben uns unsere Austauschpartner bei einer Führung die ganze Schule gezeigt. Das war schon ein Unterschied zu unserer Schule hier in Eisenach. Am späten Nachmittag, gegen Abend hin, war dann erstmal Zeit zum Ankommen. Wir konnten entweder unsere Zimmer im Internat beziehen oder sind direkt mit den Gastfamilien nach Hause gefahren. Vielleicht kann Jay uns ja nochmal ein paar private Einblicke dazu geben.
2: Die Kommunikation lief erstmal sehr schwierig zwischen mir und den Eltern auf jeden Fall, weil diese sehr wenig Deutsch und auch sehr wenig Englisch konnten. Aber Kommunikation ist immer möglich, egal ob man es mit Händen und Füßen macht und auf jegliche Arten und Weisen. Und sie waren auch sehr aufgeschlossen und wenn ich Schwierigkeiten hatte irgendwie bei Französisch, dann halfen sie mir auch. Aber nicht nur in den Gastfamilien lief es sehr rund und rüber, sondern auch im Internat. Lena, erzähl mal von euren Erlebnissen mit der Bettwäsche.
3: Ja, also das war am ersten Abend auf jeden Fall erstmal ein Ding. Wir wollten ganz entspannt unsere Betten beziehen, normalerweise nichts wirklich Schwieriges. Aber dann haben wir die Bettbezüge ausgeklappt und haben uns alle erstmal gewundert, was wohin kommt und überhaupt, wie man das machen soll. Danach ist dann eine Freundin von mir zu den Lehrerinnen gegangen, die haben uns das erklärt. Wir haben uns sogar ein Tutorial angeschaut, aber auf jeden Fall hat es dann funktioniert. Das war nur wirklich sehr anders, als dass man es hier aus Deutschland kennt.
0: Genau, und wir hatten auch schon vorher Kontakt mit unseren Austauschpartnern. Das heißt, in Frankreich benutzen sehr viele kein WhatsApp. Das heißt, die Kommunikation findet ausschließlich über Snapchat oder Instagram oder andere Apps statt. Aber wir haben uns auch schon, bevor wir nach Frankreich gefahren sind, über Instagram ausgetauscht, über alle möglichen Themen und waren dann natürlich auch sehr gespannt, die Austauschpartner in echt zu erleben und mit ihnen richtig zu reden und nicht nur über Instagram.

0: Wichtig zu wissen ist, das Schulsystem ist in Frankreich anders als in Deutschland. Das heißt, alle Schüler von der 1. bis zur 9. Klasse gehen auf dieselbe Schule. Das, was bei uns in Deutschland Grundschule, Gymnasium, Regelschule und Gesamtschule ist, ist in Frankreich eine Schulart, das Collège. Unser Austausch fand mit dem Collège Le Lac statt. Der Unterricht ähnelt stark unserem Unterricht, wobei eine Unterrichtsstunde der Franzosen 55 bis 60 Minuten dauert und bei uns nur 45 Minuten dauert. Natürlich müssen die Kinder auch die Hand heben, um zu antworten.
1: Die Klassen sind dabei, das ist, was mir aufgefallen ist, ziemlich klein, kleiner als hier in Deutschland bei uns. Mir ist auch aufgefallen, dass irgendwie die Fächer Geografie und Geschichte nicht wirklich getrennt sind wie bei uns, sondern eher ein Fach, was ja auch irgendwie Sinn macht, weil Geschichte auch immer mit einem geografischen Raum zusammenhängt. Darüber hinaus hatte ich noch eine sogenannte Erzählstunde mit einer Erzählerin, wo die Kinder quasi eine Geschichte gesponnen haben und diese Erzählerin hat die dann immer weiter erzählt. Das war auch sehr interessant und eine schöne Abwechslung.
2: Im Gegensatz zu unseren jüngeren Schülern aus der 8. Klasse waren unsere Oberstufenschüler, also von uns Nele zum Beispiel und auch Jay und ich, also Lucien, waren wir am Lycée. Und dabei sind mir einige Unterschiede aufgefallen. Beispielsweise haben sie ganz andere Tagesabläufe als wir in Deutschland. Eine Stunde, also ein Block, wie bei uns in Deutschland 90 Minuten, geht bei denen ganze 2 Stunden. Und sie haben auch viel längere Mittagspausen, wo sie ausreichend Zeit haben zum Essen. Fast 1,5 Stunden geht diese und alle kommen in der schuleigenen Kantine zusammen. Außerdem, ein großer Unterschied zu der Schule hier in Eisenach ist, dass sie viel größer ist. Tausende von Schülern besuchen diese. Und was mir persönlich im Unterricht sehr gut gefallen hat, ist, als ich den Deutschunterricht besucht habe, haben wir sehr spannende Gruppenarbeiten zum Thema Europa und die europäische Zukunft gemacht. Was vielleicht sehr ungewohnt ist, dass in Frankreich die Schultage teilweise bis 18 Uhr gehen. Was vielleicht auch damit zusammenhängt, dass die Schule ein eigenes direkt daneben anliegendes Internat besitzt, wo wir außerdem auch übernachten konnten.

0: zu und dann.
1: Am dritten Tag unseres Austauschs stand ein ganz besonderer Programmpunkt an: die Fahrt nach Verdun. Anders als an den anderen Tagen zuvor sind wir nicht nur als deutsche Gruppe unterwegs gewesen, sondern zusammen mit einigen unserer französischen Austauschpartner. Schon das hat die Stimmung irgendwie verändert. Im Bus war es deutlich ruhiger als sonst. Viele haben aus dem Fenster geschaut, Musik gehört oder sich leise unterhalten. Man hatte das Gefühl, dass alle schon wussten, dass dieser Tag anders werden würde. Als wir in Verdun angekommen sind, wirkte die Umgebung auf den ersten Blick ziemlich unscheinbar. Viel Natur, ruhige Straßen, eigentlich nichts, was direkt darauf hindeutet, was hier früher passiert ist. Genau das hat es aber irgendwie noch eindrucksvoller gemacht. Denn wir wussten ja, dass dieser Ort eine große Rolle in der Geschichte spielt. Vor allem durch die Schlacht um Verdun im Jahr 1916. Im Laufe des Tages haben wir verschiedene historische Orte besucht, zum Beispiel Gedenkstätten oder andere Plätze, die mit dem Ersten Weltkrieg verbunden sind. Dabei haben wir viele Informationen bekommen, aber es war nicht wie normaler Unterricht. Es war viel intensiver, weil man direkt vor Ort war. Man steht an diesen Orten und versucht sich vorzustellen, was hier früher passiert ist. Und es ist gar nicht so einfach. Vor allem die Dimensionen sind schwer zu begreifen. Die vielen Opferzahlen sind nicht nur mehr Zahlen, sondern haben irgendwie eine Bedeutung. Jay, du hast bestimmt viele Eindrücke sammeln können. Kannst du kurz erzählen, wie du es fandest in Verdun?
2: Ja, also ich kann auf jeden Fall bestätigen, dass die Busfahrt eher leiser war, weil, wie du schon sagtest, dass jedem klar war, dass dieser Ort eine große Geschichte, vor allem zwischen Deutsche und Franzosen war. Und für mich persönlich war das beeindruckendste, aber auch irgendwie bedrückendste, die ganze Landschaft an sich. Weil wenn man dort ankommt, diese Straße lang fährt, sieht man ja schon im Wald und aber auch in den freien Flächen mehrere Gräben, diese Granatengräben, wo sich Soldaten auch versteckt haben und wenn man von Graben zu Graben krabbeln musste, nicht wusste, ist da jetzt ein Feind oder ein Freund drin. Und das war, glaube ich, für mich schon sehr naheliegend und vor allem auch, weil ich so geschichtsaffin bin.
3: Ja, ich fand auch sehr interessant und überraschend, dass in der größten Festung zu der Zeit, Le Fort, einfach niemand umgekommen ist in diesem gesamten Krieg. Das fand ich sehr beeindruckend, weil es ja doch diese Feindschaft gab und da niemand gestorben ist. Das wurde friedlich quasi übernommen von den Deutschen.
4: Für mich war am beeindruckendsten, dass auf diesem kleinen Terrain mehr als 60 Millionen Granaten explodiert sind. Des Weiteren ist es sehr interessant zu wissen, dass dieser Krieg ein Stellungskrieg war. Das heißt, dass oftmals nur 1 oder 2 Meter am Gebiet gewonnen wurde.
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0: Nun kommen wir zum Tag 4 unseres Austausches. An diesem Tag mussten wir das Internat verlassen und uns leider von unseren Austauschpartnern verabschieden. Doch vorher waren wir noch einmal mit unseren Austauschpartnern zusammen in der Schule und haben ein letztes Mal eine klassische französische Unterrichtsstunde erlebt. Anschließend haben wir uns alle im Lycée zusammengefunden. Unser Ziel war es, zusammen mit unseren Austauschpartnern einen Workshop zu beginnen, welchen wir in der Woche des Rückbesuches der Franzosen fertigstellen wollten. Das Thema für diese Gruppenarbeit durften wir zusammen mit unserem Austauschpartner frei wählen. Es gab 3 mögliche Themen. Zum Beispiel war eine Aufgabe, dass wir einen Text schreiben sollten, in dem wir über unsere Erfahrungen und Eindrücke des Austausches berichten und sprechen. Diese Texte haben die meisten Gruppen abwechselnd in Deutsch und Französisch geschrieben, wobei wir uns innerhalb unserer Gruppen geholfen haben, um möglichst wenige Fehler in Sprache und Grammatik im Text einzubauen. Aber wie habt ihr die Gruppenarbeit eigentlich empfunden?
1: Also ich hatte mit meiner Austauschpartnerin das Thema Stereotypen und ja, typische Klischees über Franzosen, aber auch, was die Franzosen über Deutsche denken. Ich muss sagen, es verlief besser als gedacht. Aufgrund der Sprachbarriere war es vielleicht manchmal schwierig, genau die richtigen Worte zu finden. Aber im Endeffekt konnten wir unseren Podcast in 2 Sprachen aufnehmen. So habe ich quasi die Stereotypen auf Französisch aufgenommen und meine Austauschpartnerin auf Deutsch. Und ja, ich kann ja mal ein paar Beispiele bringen. Beispielsweise hatten wir als typisches Klischee, dass wir Deutsche denken, dass die Franzosen nur Frösche oder so ekelhafte Sachen für uns Deutsche zumindest essen. Jedoch war das gar nicht so. Meine Austauschpartnerin Meline hat mir mitgeteilt, dass sehr viele Franzosen das gar nicht mögen und vor allen Dingen an der Schule fast niemand sowas isst. Vielleicht will Nele auch noch mal was dazu sagen. Ich glaube, sie hat ein anderes Thema.
2: Genau, ich hatte mir mit meinem Austauschpartner Joseph ein anderes Thema ausgesucht. Das Thema 3 zum Frieden in Europa und was für ein Glück es ist, in Europa zu leben, auch eben gerade als Jugendliche. Und wir haben auch einen Podcast gestaltet, eben zu diesem Thema. Am Anfang, also als wir unseren Podcast geplant haben, gab es auch ein paar Schwierigkeiten aufgrund der Sprachbarriere, aber das hat sich dann schnell gelegt, da man sich dann auch über Englisch sehr, sehr gut verstehen konnte. Wir haben unseren Podcast dann fertig geplant und haben ihn dann während des Rückbesuchs der Franzosen in Eisenach dann fertig aufgenommen. Und es hat auch sehr gut funktioniert, da wir uns auch die Sprachen aufgeteilt haben. Das heißt, ich habe auf Französisch etwas erzählt, also die Vor- und Nachteile. Und er hat eben auf Deutsch dann darauf geantwortet oder auch weiter noch erzählt. Das hat auch sehr, sehr gut funktioniert.
3: Wir haben auch demzufolge noch ein paar Schüler und auch unsere Lehrer, Frau Eckert und Frau Trompier, gefragt, halt, was deren Eindrücke waren, wie sie es fanden und wie es überhaupt zu dem Austausch kam.
4: Was haben Sie festgestellt bezüglich der Entwicklung der Schüler während des Austauschs in Sedan?
5: Also ich finde es ganz spannend zu beobachten, auch wenn es nur 2, 3, 4 Tage sind, wie die Schüler am Anfang noch ganz schüchtern in 2 Ecken stehen, Franzosen getrennt von Deutschen, sich aber schon meistens am ersten Abend annähern, dank Kennenlernspiele und einfach einer lockeren Atmosphäre. Und wie dann die Beziehungen immer fester werden, immer enger wachsen, auch spontaner werden, die Schüler sich mehr trauen, in Englisch, in Französisch, in Deutsch zu kommunizieren. Und der Abschied am Schluss manchmal richtig tränenreich ist.
6: Ja, ich fand es auch ganz spannend zu beobachten und interessant, wie die Schüler sich über ihre eigenen Ergebnisse und Erfolge freuen, daran uns sogar haben teilhaben lassen. Und besonders beeindruckt hat mich am Ende der Fahrt ein Schüler, der spontan in einer Tram mit einem ihm Unbekannten diskutiert hat und ihm alles Mögliche erzählt hat. Also das war gar nicht einstudiert und dieser steht eigentlich stellvertretend für alle anderen, die sich immer wieder nicht nur bemüht, sondern erfolgreich auch in der Fremdsprache präsentiert hat.
4: Welche Gründe sind ausschlaggebend, um das Erasmus-Plus-Projekt bzw. den Austausch weiter auszubauen?
6: Nun ja, wir möchten eben nicht nur 1 oder 2 Schülerjahrgänge in den Genuss von einer Mobilität kommen lassen, sondern auch die nachwachsenden, heranwachsenden Schüler in den Genuss dieser Förderung kommen zu lassen. Wir sind total davon überzeugt, unter anderem auch, weil es eben nicht mehr von den finanziellen Einkommen der Elternhäuser abhängt, ob man an einem Austausch teilnimmt, ob man fremdsprachliche Erfahrungen sammeln kann und eben auch interkulturelles Lernen am anderen Ort praktizieren kann.
5: Erasmus-Mobilitäten dienen ja vor allen Dingen dazu, in Kontakt zu treten mit Jugendlichen anderer europäischen Länder. Und das ist eigentlich für uns an der Schule im Moment die einzige Form der Fahrt, wirklich Menschen oder Jugendliche kennenzulernen und festzustellen, dass die grundsätzlich genauso ticken wie wir auch, die gleichen Probleme haben, die gleichen Freuden haben. Und das eröffnet, und das haben wir jetzt auch schon erlebt, über den Austausch hinaus oft auch Möglichkeiten, Freundschaften, die dauern. Und das ist uns sehr, sehr wichtig.
7: Warum hast du dich entschieden, mitzumachen?
2: Ich wollte unbedingt meine Sprachkenntnisse verbessern und gleichzeitig sehen, wie Jugendliche in einem anderen Land leben. Außerdem ist es eine Chance, über sich selbst hinauszuwachsen. Hast du neue Freundschaften geschlossen?
8: Natürlich habe ich meine Freundschaft mit meiner Austauschpartnerin festigen können über die Zeit, die ich bei ihr verbracht habe. Ich habe aber auch unerwartet neue Freundschaften geschlossen durch Themen, die einen beide interessieren. Selbst wenn eine leichte Sprachbarriere besteht, findet man immer einen Weg, seine Interessen zu teilen und gemeinsam sich an ihnen zu erfreuen.
2: Wie fühlt es sich an, Teil dieses Austauschs zu sein?
7: Es ist eine richtig besondere Erfahrung. Am Anfang war ich etwas nervös, aber jetzt fühlt es sich einfach spannend an, neue Leute kennenzulernen und ein anderes Land wirklich zu erleben.

Wir, das sind Jay, Lucien, Friedrich, Lena und Nele, sind 5 Schülerinnen und Schüler des Elisabeth-Gymnasiums Eisenach. Und wir haben mithilfe des Erasmus-Plus-Projekts einen Austausch in Frankreich durchführen können. Dabei haben wir nicht nur die Kultur und die Sprache kennengelernt, sondern auch die Menschen besser verstehen können und auch unsere Sprachkenntnisse in Französisch verbessern können.

0: Der Tag in Straßburg sehr gut durchgeplant mit jeglichen Sehenswürdigkeiten und sehr, sehr viel Laufen.
1: Aber wo liegt denn Straßburg eigentlich?
0: Naja, Straßburg liegt nicht weit von der deutschen Grenze im Elsass an der Ill. Es hat mehr als 300.000 Einwohner und tatsächlich stammt der Name Straßburg von dem althochdeutschen Wort Strasser, was Heeresstraße bedeutet, und Burg, was befestigte Straße bedeutet. Also zusammengesetzt kann man sagen, dass es sowas wie befestigte Stadt an der Heeresstraße bedeutet. Ja, unsere Reise durch Straßburg begann am Straßburger Münster mit einer Stadtführung. Der Bau des Münsters ging tatsächlich über mehrere Jahrhunderte durch verschiedene Epochen. Seine Ursprünge hat es aus dem 11. Jahrhundert mit romanischen Einflüssen. Von außen kann man aber jedoch eher die gotischen Einflüsse sehr deutlich sehen. Vor allem an den luftigen und sehr detaillierten Bau. Der Bau wurde aber jedoch erst im 15. Jahrhundert endgültig abgeschlossen mit dem Bau des Nordturms. Und heute können wir einen sehr detaillierten Bau von außen, aber auch von innen sehen, der nicht nur Kunstbegeisterte ins Staunen versetzt.
1: Jay, was fandest du denn an Straßburg persönlich am beeindruckendsten?
0: Was ich sehr spannend fand, war, dass in Münster der Großteil der Buntglasfenster noch original erhalten waren, was mit sehr viel Glück und sehr vorzeitigem Handeln natürlich zu tun hat. Denn im Zweiten Weltkrieg wurden genau diese Fenster ausgebaut und in jeglichen Depots vor Bombenangriffen gelagert. Dadurch können wir heute noch diese sehr erstaunliche Handwerkskunst bestaunen.
1: Und was ist mit denen, die restauriert werden mussten?
0: Ja, natürlich gab es auch Fenster, welche wiederhergestellt werden mussten. Und eine Restauration von solch alten und sehr zerbrechlichen Kunstwerken ist natürlich sehr schwierig und damit auch sehr kostspielig. Ein solches Fenster kann mehr als 10.000 Euro an Kosten mit sich bringen. Die Zeit in Straßburg verflog sich regelrecht und schon endete unsere Führung. Und nach einer wohlverdienten Mittagspause kamen wir auch dann schon zur nächsten Station, dem Europäischen Parlament, von dem ich dann nach einer kleinen Pause erzähle.

0: Ihr habt doch sicher schon vom EU-Parlament gehört, oder?
1: Natürlich, dafür wählen wir ja alle 5 Jahre.
0: Ja, das Europäische Parlament ist der offizielle Sitz des Parlaments der Europäischen Union, dessen zweiter Sitz in Brüssel liegt. Neu gewählt wird dieses alle 5 Jahre seit 1979 von den Bürgern der EU in den Europawahlen.
1: Wieso denn 2 Standorte?
0: Naja, die Arbeit der Politiker, wie Besprechungen, sind hauptsächlich in Brüssel, wobei die Abstimmungen zu Gesetzesbeschlüssen in Straßburg stattfinden. Besetzt ist das EU-Parlament mit der heutigen Präsidentin Roberta Metsola und insgesamt 9 Parteien sind auch vertreten, darunter auch die Linke und die Grünen.
1: Sicherlich ist es keine neuartige Institution, oder?
0: Ja, die Geschichte des Europäischen Parlaments startete schon mit der Vorgängerorganisation, die Europäischen Gemeinschaften für Kohle und Stahl, in 1952. Diese konnte sich mit der Zeit immer mehr Einfluss und vor allem Funktion aneignen und wurde dann nach 1957 mit dazugehörigen Gemeinschaften offiziell in das Europäische Parlament umbenannt.
1: Was mir persönlich Besuch im Europaparlament auffiel, ist dieses Gefühl, was vermittelt wurde, wenn man in diesen Räumen steht. Man hatte das Gefühl, man versteht endlich, nicht nur aus der puren Theorie im Unterricht, wie diese ganzen Organe zusammenwirken. Außerdem hat es für mich persönlich extrem dieses Bewusstsein und auch ja, diese Art von Dankbarkeit für den Frieden, den wir in Europa momentan haben, hat es auf eine besondere Art und Weise gestärkt. Und man hat auch quasi das Gefühl dafür bekommen, wie die Organe dazu beitragen, diesen Frieden weiterhin aufrechtzuerhalten. Und wir hoffen, dass wir das noch lange genießen können.
0: Ja, für mich das Erstaunendste bis heute ist, dass das Europäische Parlament tatsächlich die einzige und direkt von den Bürgern gewählte Institution der EU ist. Desto wichtiger ist es, dass wir unsere Mitsprache und vor allem unsere Meinung wirklich mit einbringen. Dazu, zu dem Europaparlament, haben wir tatsächlich auch noch einen Schüler gefragt oder Schülerin.
2: Wie fandest du unsere Führung durch das Europaparlament?
3: Ja, ich fand es sehr interessant. Unser Guide hat uns alles sehr gut erklärt und unsere Fragen beantwortet. Uns wurden viele Einblicke ermöglicht und allgemein ist das Europaparlament sehr eindrucksvoll.
4: Ich fand unseren Guide, ich sage jetzt mal nicht Führer, toll. Den fand ich sehr sympathisch, der hat das sehr gut gemacht, war der beste Guide, den wir die Woche hatten. Aber fand ich schon interessant, aber jetzt auch nicht so interessant, dass ich es nochmal machen würde. Aber ja, war schön, war die beste Führung, die wir die Woche gemacht haben. Dankeschön.
2: Wie fandest du unsere Führung durch das Europaparlament?
5: Hi, also erstmal danke für die Frage und ich muss sagen, ich fand unsere Führung sehr, sehr, sehr toll. Es war so ein lieber, netter Mann, der hat die ganze Zeit voilà gesagt, das fand ich sehr sympathisch, mitten im deutschen Satz voilà. Das hat mir so den Kick gegeben, das hat mir so richtig Frankreich-Vibes gegeben. Ich habe mich richtig willkommen gefühlt, um ehrlich zu sein. Also ich finde, das machen sie hier alle schon sehr, sehr, sehr, sehr gut. Und ich finde auch, wir haben uns alle aufgefangen einfach gefühlt im Europaparlament. Und auch bei dem Film vorhin, also wir haben ja einen Film geschaut, ne? Und ja, wir haben uns einfach alle wie Europäer einfach gefühlt. Wir sind vereint, wir sind eins.
2: Und wie fandest du unsere Führung durch das Europaparlament?
6: Also ich muss sagen, es war spannender, als ich dachte. Ich habe es mir nicht so vorgestellt. Es ist sehr groß und auch der Bereich außerhalb von dem tatsächlichen Saal ist sehr groß und hat viele Möglichkeiten, wie zum Beispiel Restaurants, viele und auch Möglichkeiten für Besucher, um sich zu informieren. Und ich fand es echt interessant und man hat einen differenzierteren Einblick bekommen und kann sich jetzt mehr vorstellen, worauf es ankommt in der europäischen gemeinsamen Politik.
0: Ja, nach einer Schnitzeljagd um die in Straßburg sesshaften Institutionen durften wir nach einer sehr ausführlichen Sicherheitskontrolle in das Hauptgebäude. Und wie schon gesagt, mit einer Führung konnten wir Funktionen, Aufbau und sogar die Aufgaben verstehen und erklärt bekommen. Wir bekamen auch sogar einen Einblick in den Plenarsaal, welcher jedoch unter Renovation stand. Ja, damit neigte sich auch der Tag dann zum Ende und damit auch unsere Zeit in Frankreich. Aber mehr dazu nach Europapa von Just Klein.

0: Es gibt natürlich keinen besseren Abschluss als mit einem gemeinsamen Essen. In einem Restaurant, welches spezialisiert auf ein elsässisches Gericht ist, haben wir den Abend dann ausklingen lassen. Und dieses Gericht war Flammkuchen oder in Französisch auch Tarte Flambée. Fun Fact zum Tarte Flambée ist, dass ursprünglich ist der Flammkuchen nicht als wirkliches Gericht gedacht, sondern als Test für die Hitze des Holzofens zum Backen vom Brot. Dafür, dass es nicht als wirkliches Gericht gedacht war, war es doch schon ganz lecker. Mit einer Vielfalt von frischen Flammkuchen ließen wir dann langsam, aber sicher den Tag ausklingen. Und am nächsten Morgen stand auch schon die Heimreise an. Wir konnten dann auch nach einer 5-stündigen Fahrt, wo jegliche Gespräche stattfanden, wo auch nochmal Eindrücke ausgetauscht wurden, dann endlich zu Hause von unseren vielen Eindrücken, Geschichten und unvergesslichen Momenten, wie der Bettwäsche, dann auch erzählen.
1: Beschreibe dein Austauscherlebnis in 3 Worten.
2: Erlebnisreich, abwechslungsreich und interessant.

0: Die wichtigste Frage, die wir uns wahrscheinlich alle stellen, ist, würden wir diesen Austausch wieder machen? Meine Meinung dazu? Ganz klar ja. Weil ich zumindest konnte meine Sprache sehr gut verbessern, obwohl natürlich auch viel Englisch gesprochen wurde. Es waren alle super nett und interessiert, also zumindest die meisten. Das Essen war natürlich ein bisschen anders, aber auch eine tolle Erfahrung. Der Unterricht an den Schulen fand ich zumindest super entspannt. Die Lehrer, die waren super ruhig. Also zusammenfassend war es für mich wirklich sehr schön, es hat super viel Spaß gemacht und ich werde es auf jeden Fall in der Oberstufe wieder machen.
1: Nach unserem Besuch in Sedan hat der Gegenbesuch der Franzosen unsere neuen Freundschaften perfekt gefestigt. Eine besondere, aber auch tolle Herausforderung war es für die Schüler, bei denen ein Austauschschüler für diese Tage zu Hause untergebracht war. Doch trotzdem war es sehr interessant zu sehen, wie sich die Franzosen Mühe gaben, erst einmal Deutsch zu reden und sich an einen typisch deutschen Alltag anzupassen und sich daran zu gewöhnen.

0: So, da sind wir jetzt auch schon leider am Ende unseres kleinen Beitrags zu unseren Erfahrungen über unseren Französisch-Austausch angekommen. Erasmus Plus, ja, also ich kann nur sagen, dass dieses Programm, welches außerdem auch Bildung, Jugend und Sport unterstützt, auf jeden Fall weitergeführt werden sollte, weil das bietet einfach so viele Möglichkeiten, auch Schülern, welche vielleicht finanziell nicht so viel Unterstützung bekommen können. Und ja, es ist eine ganz besondere Erfahrung, einfach auch mal andere Kulturen kennenzulernen und eine auf jeden Fall sehr gute Möglichkeit, sein Französisch auch außerhalb des Klassenzimmers aufzubessern.
1: Meiner Meinung nach ist diese Art von Austausch wichtig und auch sehr interessant, um, wie gesagt, die Fremdsprache besser und authentischer zu lernen, aber auch um die Partnerschaft zwischen Deutschland und Frankreich zu stärken.
2: Ja, der gleichen Meinung bin ich auch. Vor allem, weil Frankreich und Deutschland ja auch so eine große Geschichte miteinander haben, sehr viel Feindseligkeit, ist es heute umso wichtiger, dass wir diese Freundschaft, die jetzt besteht, wirklich festigen und vor allem auch eine Freundschaft in ganz Europa bilden. Weil vor allem jetzt in Kriegszeiten, wir sehen, USA ist alles runter und rüber, aber auch im Nahen Osten. Wir müssen halt einfach zusammenhalten. Dann war das jetzt das Ende. Wir bedanken uns nochmal herzlichst bei Erasmus Plus, dass wir die Möglichkeit hatten, wirklich nochmal, wie Lucy ganz am Anfang sagte, über den Tellerrand zu schauen. Und auch natürlich bei unseren Lehrern, die uns alle aushalten mussten für diese paar Tage. Und das war's auch schon. Vielen Dank.
3: Das war eine Sendung von Schülerinnen des Elisabeth-Gymnasiums, die in Sedan einen Austausch mit französischen Schülern gemacht haben.

Mädchenwelt. Hallo liebe Märchenfreunde, hier ist eure Marlene aus Marlenes Märchenwelt im Wartburgradio 96,5 in Eisenach. Heute habe ich ein ganz besonderes Märchen für euch. Es heißt Sterntaler. Bevor wir anfangen, möchte ich euch eine kleine Frage stellen. Was heißt es eigentlich, ein gutes Herz zu haben? Heißt das, dass man immer lieb ist oder dass man teure Geschenke macht? Oder vielleicht, dass man anderen hilft, auch wenn man selbst nicht viel hat? Stellt euch einmal vor, ihr habt nur noch ein einziges Stück Brot und jemand, der noch hungriger ist als ihr, bittet euch darum. Würdet ihr es teilen? Im heutigen Märchen geht es um ein Mädchen, das fast nichts besitzt, aber etwas ganz Wichtiges hat: ein Herz voller Güte. Und jetzt öffnet sich das goldene Märchentor und wir tauchen ein in die Geschichte der Sterntaler. Es war einmal ein kleines Mädchen. Sie hatte keinen Vater und keine Mutter mehr und war ganz allein auf der Welt. Sie war arm und besaß nichts weiter als die Kleider, die sie am Leib trug, und ein kleines Stück Brot in der Hand. Trotzdem war das Mädchen fröhlich. Sie vertraute darauf, dass alles am Ende gut werden würde. Eines Tages ging sie hinaus auf das Feld. Da begegnete ihr ein armer Mann. Der Mann sah sehr hungrig aus und sagte mit schwacher Stimme: »Ach, ich habe solchen Hunger. Gebt mir doch etwas zu essen.« Das Mädchen schaute auf das kleine Stück Brot in ihrer Hand. Sie wusste, dass sie selbst auch Hunger bekommen würde. Doch dann dachte sie, dieser Mann braucht das Brot jetzt mehr als ich. Also gab sie ihm das Brot und sagte freundlich: Gott segne es dir. Dann ging das Mädchen weiter. Bald traf sie ein Kind, das bitterlich weinte. Mir ist so kalt am Kopf, sagte das Kind. Schenk mir doch etwas, womit ich ihn wärmen kann. Das Mädchen zögerte nicht lange. Sie nahm ihr Tuch vom Kopf und gab es dem Kind. Das Mädchen ging weiter über das Feld. Wenig später traf sie wieder ein Kind. Sie hatte kein Jäckchen und fror ganz fürchterlich. Das Mädchen ging weiter über das Feld. Wenig später traf sie wieder ein Kind. Dieses hatte kein Jäckchen und fror ganz fürchterlich. Das Mädchen dachte kurz nach. Dann zog sie ihr eigenes Jäckchen aus und schenkte es dem Kind. Und wieder ging sie weiter. Nach einer Weile begegnete ihr noch ein Kind. Dieses hatte kein Röckchen. Also gab das Mädchen auch ihr Röckchen her. Nun hatte sie fast nichts mehr. Langsam wurde es Abend und das Mädchen kam in einen dunklen Wald. Dort stand noch ein Kind und fror sehr. Es sagte: Ich habe gar nichts zum Anziehen. Kannst du mir helfen? Das Mädchen schaute an sich herunter. Jetzt hatte sie nur noch ihr Hemdchen an. Für einen Moment blieb sie stehen. Dann dachte sie: Alle Menschen, denen ich heute begegnet bin, haben Hilfe gebraucht. Und so zog sie auch ihr letztes Hemdchen aus und gab es dem Kind. Nun stand das Mädchen ganz allein im Wald. Sie hatte kein Brot mehr, keine Kleider mehr, gar nichts. Doch in ihrem Herzen fühlte sie sich ruhig und zufrieden. Und plötzlich geschah etwas Wundervolles. Der Himmel über dem Wald begann zu funkeln und auf einmal fielen die Sterne vom Himmel herab. Doch es waren keine gewöhnlichen Sterne. Es waren silberne Taler. Sie fielen rund um das Mädchen auf die Erde. Und obwohl sie eben noch kein Hemd mehr getragen hatte, da lag plötzlich ein neues, schönes Hemd aus feinem Stoff auf ihrem Körper. Die silbernen Sterntaler lagen überall im Gras. Das Mädchen sammelte sie auf. Nun war sie nicht mehr arm. Sie hatte genug für sich und konnte sogar anderen helfen. Und wenn sie nicht gestorben ist, dann lebt sie noch heute.
Und nun, liebe Märchenfreunde, denkt noch einmal an unsere Frage vom Anfang. Was heißt es, ein gutes Herz zu haben? Das Mädchen im Märchen hatte fast nichts, aber es war bereit zu teilen. Und vielleicht ist genau das ein gutes Herz, anderen zu helfen, auch wenn es nicht immer leicht ist. Was hättet ihr gemacht? Hättet ihr euer letztes Brot geteilt? Das war heute Sterntaler bei Marlenes Märchenwelt im Wartburg Radio 96,5. Ich freue mich, wenn ihr beim nächsten Mal wieder zuhört, wenn sich das goldene Märchentor öffnet. Am Mikro war Marlene Herwig. Bis

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vor. Ihr findet eine alte Lampe und plötzlich erscheint ein mächtiger Geist, der euch jeden Wunsch erfüllen kann. Was würdet ihr euch wünschen? Ein Schloss? Reichtum? Oder vielleicht Mut und Glück? In unserem heutigen Märchen geht es um einen Jungen, der genau so eine Lampe findet und dessen Leben sich für immer verändert. Und nun öffnet sich das goldene Märchentor und wir hören die Geschichte von Aladdin und der Wunderlampe. Es war einmal ein Junge namens Aladdin. Er lebte mit seiner Mutter in einer kleinen Hütte am Rand einer großen Stadt. Sie waren arm, doch seine Mutter arbeitete jeden Tag hart. Aladdin hingegen träumte oft und half nur selten. Eines Tages kam ein fremder Mann in die Stadt. Er trug einen dunklen Mantel und hatte einen geheimnisvollen Blick. Es war ein Zauberer. Er trat zu Aladdin und sagte: "Ich bin dein Onkel und möchte dir helfen." Aladdin glaubte ihm. Der Zauberer führte ihn weit hinaus aus der Stadt zu einem Ort zwischen hohen Felsen. Dort zeichnete er Zeichen auf den Boden und sprach leise Zauberworte. Plötzlich öffnete sich die Erde. Eine dunkle Höhle erschien. Der Zauberer sah Aladdin ernst an und steckte ihm einen Ring an den Finger. "Nimm diesen Ring", sagte er. "Er wird dich beschützen. Geh hinunter und bring mir eine alte Lampe, aber berühre nichts anderes." Aladdin stieg hinab. Die Höhle war voller Wunder. Gold, Edelsteine und funkelnde Bäume überall. Doch Aladdin erinnerte sich an die Worte und nahm nur die alte Lampe. "Ich hab sie! Hilf mir heraus!" rief er. Doch der Zauberer sagte streng: "Gib mir zuerst die Lampe." Aladdin wurde misstrauisch. Nein, erst hilfst du mir." Da wurde der Zauberer wütend und verschloss die Höhle. Aladdin war gefangen, allein im Dunkeln. Verzweifelt rieb er seine Hände und berührte dabei den Ring. Plötzlich erschien ein Geist. "Ich bin der Geist des Rings. Was ist dein Wunsch?" "Bring mich nach Hause." Und im nächsten Moment war Aladdin wieder bei seiner Mutter. Sie betrachteten die Lampe. "Sie ist ganz schmutzig", sagte seine Mutter und begann sie zu reinigen. Da erschien ein mächtiger Geist. "Ich bin der Geist der Lampe. Ich erfülle dir jeden Wunsch." Von nun an änderte sich ihr Leben. Aladdin sorgte dafür, dass sie genug zu essen hatten und ein schönes Zuhause. Mit der Zeit wurde er mutiger. Eines Tages sah er die Tochter des Sultans. Sie war freundlich und klug. Aladdin verliebte sich. Doch er wusste, ein armer Junge hatte keine Chance. Also bat er den Geist der Lampe um Hilfe. Und plötzlich stand dort ein prächtiger Palast. Aladdin wurde reich und durfte die Prinzessin heiraten. Alles schien perfekt. Doch der Zauberer hatte davon erfahren. Er kehrte zurück und schmiedete einen Plan. Verkleidet rief er durch die Straßen: "Neue Lampen für alte Lampen." Die Prinzessin wusste nichts von der Magie und tauschte die alte Lampe ein. Sofort verschwand der Zauberer und mit ihm der ganze Palast. Aladdin verlor alles. Doch dann erinnerte er sich an den Ring. Er rieb ihn. "Was ist dein Wunsch?" "Bring mich dorthin, wo der Zauberer ist." Im nächsten Moment stand Aladdin in einem fremden Land. Dort sah er den Palast und den Zauberer. Heimlich schlich er sich hinein und traf die Prinzessin. "Wir müssen klug sein", flüsterte sie. Am Abend tat sie so, als vertraue sie dem Zauberer. Sie gab ihm ein Getränk.

doch darin war Schlafmittel. Der Zauberer wurde müde und schlief ein. Sofort nahm Aladdin die Lampe. Er rieb sie. »Ich bin der Geist der Lampe. Was ist dein Wunsch?« »Bring uns zurück nach Hause und befreie uns von dem Zauberer.« Und so geschah es. Der Palast kehrte zurück, die Gefahr war vorbei. Aladdin hatte gelernt, nicht Wünsche machen glücklich, sondern Mut, Klugheit und ein gutes Herz. Und so lebte er mit seiner Familie glücklich und zufrieden. Und wenn er nicht gestorben ist, dann lebt er noch heute. Und nun denkt nochmal an unsere Frage vom Anfang. Was würdet ihr euch wünschen, wenn ihr eine Zauberlampe hättet? Vielleicht ein tolles neues Fahrrad, ein eigenes Haustier oder einen Tag, an dem ihr alles machen dürft, was ihr wollt? Würdet ihr euch auch wünschen, mutiger zu sein oder anderen Menschen helfen zu können? Was hättet ihr an Aladdins Stelle gemacht? Hättet ihr dem Zauberer vertraut und hättet ihr die Lampe hergegeben? Und wenn ihr nur einen Wunsch frei hättet, welcher wäre das? Vielleicht denkt ihr heute Abend noch im Bett drüber nach. Das war Marlenes Märchenwelt im Wartburg Radio 96,5. Am Mikro war Marlene Herwig. Ich freue mich, wenn ihr beim nächsten Mal wieder dabei seid, wenn sich das goldene Märchentor öffnet. Bis bald. Tschüss.

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0: Ja, Montagabend, 19 Uhr. Hier ist das Wartburg Radio 96.5 und die Sendung ab 40, die Oldie Show. Am Mikrofon ist der Match. Ich wünsche euch viel Spaß und gute Unterhaltung in den nächsten 3 Stunden. Es gibt natürlich Musikwünsche, ja, dazu kann man hier anrufen. Franzi, bitte mal die Nummer.
1: 03691 88 88 44.
0: Die Nummer müsst ihr wählen, wenn ihr einen Musikwunsch habt oder jemanden grüßen wollt. 03691 88 88 44. Dann seid ihr genau bei mir hier zu Hause im Wohnzimmer an der Strippe. Ja, und in der 2. Stunde, dann gucken wir auch mal in eine längst vergangene Hitparade hinein. Heute in die USA in den Mai 1968. Was war da alles in der Hitparade? Es gibt auch noch ein paar Kurzvorstellungen und 2 Nummer-1-Hits. Aber dazu mehr in der 2. Stunde. Jetzt wünsche ich euch erstmal viel Spaß und gute Unterhaltung. Und ich wünsche euch außerdem noch einen schönen Pfingstmontag.

Am 24. Mai wurde Bob Dylan 85 Jahre alt. Das war gestern. Bürgerlich ist er ja uns bekannt als Robert Allen Zimmermann. Er wurde bereits Anfang der 1960er Jahre zur Ikone der Folk Music. Große Proteste bei den Folk-Fans, als er Mitte der 1960er Jahre die Akustikgitarre wegstellte und zur E-Gitarre griff. Eine Begleitband hatte er nun auch noch und das hat manchen gar nicht so gefallen. Ne? Unglaublich gute und viele Preise hat er auch gekriegt damals, ja. Und meistens ist er aber nicht selber hingegangen. Nein! Nicht mal zu so einem bedeutenden Preis wie der Nobelpreis für Literatur, ja. Das war nämlich so. Die Schwedische Akademie gab am 13. Oktober 2016 ihre Entscheidung bekannt, Bob Dylan als ersten Singer, Songwriter und Dichter den Nobelpreis für Literatur für seine poetischen Neuschöpfungen in der großen amerikanischen Songtradition zu verleihen. Ja, und ja, als es dann soweit war, da hat er dann kürzerhand gesagt, nee, ich komme lieber doch nicht. Am 16. November hat er dann abgesagt, des Jahres 2016. Und damit an der Preisverleihung am 10. Dezember nicht teilgenommen. Dafür ist Patti Smith hin für ihn. Ne? Hat den Preis entgegengenommen. Schlimme Sache. Naja, also einen Preis, den hat er ja doch entgegengenommen. Das ging gar nicht anders, weil den hat er nämlich bekommen vom US-Präsident Obama. Ja? The Presidential Medal of Freedom, verliehen im Jahre 2012. Da konnte er wohl nicht Nein sagen. Ne? Aber kürzlich hat er noch einen Preis gekriegt und da musste sogar, also der ist natürlich mit Freuden eingesprungen damals, ja, ein gewisser Herr Mick Jagger, der hat für ihn den Preis entgegengenommen, weil Bob Dylan der Meinung war, ach, Jagger ist dafür besser geeignet als ich selber. Okay, was wir eben gehört haben, das war Like a Rolling Stone, ein Titel, den der Rolling Stone, das muss Musikmagazin ihn auf Platz 1 gesetzt hat von über 500 Songs, ja, ist ja der erste, der beste gewesen. Und, ja, alle kennen den Film, der neulich in den Kinos war, das heißt vor sich oder vor 2 Jahren. Ja, ich will gerne von euch wissen, ihr könnt mich ja mal hier anrufen, wie heißt denn nun der Film eigentlich? No Direction Home oder A Complete Unknown? Ja, wie heißt der Film? Den schönen Dokumentarfilm über das Leben von Bob Dylan, der neulich in die Kinos kam. Ich sage mal neulich, weil für mich ist das alles nicht so weit weg. Ja. So, unzählige Titel hat er natürlich auch komponiert und auch selbst vorgetragen, aber meistens nicht so gut wie andere Interpreten. Ich habe hier 2 Titel für euch noch, die andere Leute viel besser konnten. Zum Beispiel diesen hier, ja. Judy Driscoll und Brian Augers Version von This Wheel's on Fire.

Ja, oder habt ihr vielleicht Bob Dylan mal gehört mit seiner eigenen Version von All Along the Watchtower? Ich finde es ziemlich grässlich. Hier ist die bessere Version von Jimi Hendrix and the Experience.

Tommy James und The Shondells. Was für ein Song hier. Hanky Panky bei ab 40 die Oldie Show. Der Mensch ist am Mikrofon und Musikwünsche habe ich natürlich auch schon. Und in dieser Sendung ist es nun mal so, dass der erste Musikwunsch natürlich immer für meine Mama kommt. Und der kommt jetzt, was ganz Romantisches. Ne? Das habe ich früher auch schon immer gehört. In 1968, als ich mit meinem Mittelwellenröhrenradio im Kinderzimmer saß und habe Radio Luxemburg gehört, die englische Ausgabe abends um, ich glaube um 7 haben die angefangen. Ach nee, da kamen erst die Holländer und 20 Uhr waren erst die Engländer drauf. Okay, hier ist A Man Without Love, meine Mama. Engelbert ist für dich, Mama, hier. Ich weiß, dass du den so gerne hörst, ne? Und du den überhaupt so gut findest hier. 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

Ach, da werden Erinnerungen wach, Leute. Ich kann es gar nicht fassen. Ne? Ein Titel und schon ist die Vergangenheit wieder da. Ne? Also, da war ich, wie alt war ich? 1968, 14 muss ich da gewesen sein. Nee, da war ich schon älter. Nee, Schluss jetzt. Ah, okay. 40, die Oldie Show am Mikrofon ist damit. Jetzt erzählt wieder zu viele Geschichten und kommt gar nicht zum Kern der Sache. Ja? Ich finde es wunderbar. Der Fanclub in Fürth da drüben, der sitzt auch schon beim Ingo im Garten. Herrlich, wunderbar, schönen Dank für das Foto. Ich finde es so klasse, dass ihr heute am Pfingstmontag auch am Rohr seid sozusagen. Und in 14 Tagen, dann haben wir ja dann die Sommerparty, ne? Die ab 40 Sommerparty, dann schon ab 18 Uhr hier bei uns im Wartburg Radio live aus Fürth. Weil dort der erste Fanclub dieser Sendung existiert von Anfang an. Und ja, das ist schon eine ganz schöne Leistung, dass ihr mir über diese ganzen Jahre treu geblieben seid. Und schön ist auch, dass der Ingo gesagt hat hier, ich wünsche mir für meine Enkeltochter Lisa Heart of Gold von Neil Young. Geht klar, mein Lieber. Aus der LP Harvest, hier ist Neil Young und Heart of Gold.

Und außerdem erfülle ich in dieser Sendung auch noch Musikwünsche von der letzten Woche sozusagen, ne? Die übrig geblieben sind, beziehungsweise von der letzten Sendung vor 14 Tagen. Und da gibt es zum Beispiel, die will ich mal Stück für Stück erfüllen in dieser Sendung, ne? Oder Step by Step. Oder was kann man noch sagen? Ah ja, sukzessive, das ist auch noch so ein Wort, ne? Ja, ich komme mit diesen neuen Begriffen da überhaupt nicht zurecht. Ja, sukzessive, was soll ich damit anfangen, ne? Und vielleicht noch, da gab es noch so ein Ding, ich weiß auch nicht mehr. Jedenfalls kommen die jetzt so Stück für Stück schnell noch erfüllen, ne? Zum Beispiel diesen Wunsch hier für die Bärbel, die hat sich in der letzten Sendung schon Bob Seger und eine Silver Bullet Band gewünscht mit Against the Wind. Ja, das wollen wir mal gleich spielen jetzt, sonst vergessen wir das wieder. Das heißt vergessen natürlich nicht, ich habe es letzte Mal auch nicht vergessen, aber die Zeit, das Öhrchen, die Zeit war einfach rum, es war schon um 10, Bärbel.

Lasse Musik hier von Bob Seger und der Silver Bullet Band. Against the Wind für die Bärbel, und da schießt man gleich noch einen hinterher, würde ich mal sagen. Ne? Hat sich nämlich auch noch gewünscht. Aus der LP Teaser and the Fire Cat aus dem Jahre 1971. Cat Stevens und Moonshadow. Jawohl, ja.

Moonshadow, Cat Stevens, von dem wird sich ja auch wenig gewünscht, muss ich sagen. Ja. Mal so ein bisschen angemerkt. Er hat eine tolle Sachen damals gemacht und ja. Und wie gesagt, also ich erfülle die Wünsche vom letzten Mal noch und natürlich auch von diesem Mal. Ne? Da sind schon eine ganze Menge Wünsche hier eingegangen. Tosca, die sitzt doch auch drüben beim Fanclub, ne? Die wünscht sich Motorhead. Till the End, das müssen wir doch gleich mal spielen, würde ich sagen, oder? Was meinst du? Ilka, wäre das jetzt was hinter diesem ruhigen Song von Cat Stevens? Oder mal machen, oder? Spiele ich mal hier ein, schon so langsam, hier ein bisschen was, gell? So, jetzt ist der EP Bad Magic. Ja. Ich kenne mich beim Motorhead gar nicht so aus, muss ich sagen. Hier ist ab 40 die Oldie-Show. Lass uns jetzt mal ein bisschen krachen hier, gleich in der ersten Stunde mit euren Wunschtiteln. Jawohl, ja.

Motorhead, till the end. Und jetzt muss ich jetzt mal nochmal Grüße muss ich nachreichen von der Bärbel. Ne? Die hat nämlich gesagt, grüß mal in die Runde und wünsch doch allen mal einen schönen Pfingstmontag noch. Selbstverständlich. Und ich soll auch alle, die sie kennen, grüßen. Und das habe ich damit jetzt wohl getan. Ne? Und ich habe noch Wunschmusik. Also der Fanclub drüben ist heute sehr aktiv, muss ich sagen. Und ich finde es auch so schön, dass ihr schon so viele seid. Ich habe den Eindruck, ihr übt schon in 14 Tagen, ne? wenn dann die große ab 40 Sommerparty in Fürth steigt. Und da könnt ihr euch ja auch Musik wünschen, wie verrückt. Wir haben 4 Stunden Zeit, eure Wünsche zu erfüllen in 14 Tagen und da freue ich mich doch schon drauf. Und besonders freue ich mich jetzt natürlich, weil ich auf einem Foto, das ich mir geschickt habe, habe ich auch schon den Stefan gesehen. Das ist ja mein Kollege die letzten Jahre gewesen bei der großen Sommerparty aus Fürth und der wird hoffentlich in der nächsten Sendung dann auch wieder dabei sein. Das heißt, wir moderieren natürlich Co. Er wird da auch einen großen Anteil dran haben. Und ich wundere mich, dass er schon da ist, denn er hat heute irgendwie so einen Wandertag gehabt. Und da geht es ja meistens dann ein bisschen daneben. So, jetzt haben wir aber neue Wunschmusik vom Fanclub. Gell? Die Margret und die Ilka, die wünschen sich Bruce Springsteen und Dancing in the Dark.

Ah, wunderbar, ne? Das macht Freude, euer Wunsch zu erfüllen. Hier ist Wunschmusik für die Petra. Zwei Titel hat sich gewünscht, Cracklin' Rosie, Neil Diamond, großer Mann, wunderbare Geschichte hier. Und natürlich auch Andy Kim und Baby, I Love You. Und die beiden jetzt ineinander weg für dich, Petra. Viel Spaß.

Andy Kim. Haben das nicht auch mal die Ronettes gesungen? Ne? Und übrigens, die Bärbel hat es gewusst, ne, wie der Film, der Dokumentarfilm über Bob Dylan heißt. Ja? A Complete Unknown. Das war die Lösung. Und freue ich mich, dass ihr so schön mitmacht hier und alles. Ne? Und ich hoffe natürlich jetzt auch, dass die Anja Internet hat zu Hause, ne? Weil ich habe gar nicht mehr von ihr gehört die letzten Tage, muss ich sagen. Und deswegen spiele ich es einfach mal so. Jetzt das folgende Lied. Das ist übrigens auf Platz 2 gewesen in Amerika im Mai 1968. Was für ein Zufall. Hier ist der singende Schauspieler aus England, Richard Harris und MacArthur's Park, seine Version. Ah. Ich liebe es.

MacArthur Park mit Richard Harris, dem singenden Schauspieler. Seine letzte Rolle war übrigens Dumbledore, ja, in Harry Potter Teil 1 und Teil 2. Bei Teil 2 ist er dann leider Gottes verstorben. Musik aus dem Jahre 68 und da sind wir in der amerikanischen Hitparade von 1968. Da war auch das hier dabei. Musik von The Association. Yes, time for living.

ich muss mich schon wieder beeilen, Leute. Heartbreaker, She's a Heartbreaker, Gene Pitney. Und einen Song, den spiele ich auf jeden Fall jetzt noch aus. Der große Neil Diamond ist nochmal in der Sendung hier. Auch aus den Jahre 68 in der amerikanischen Hitparade gewesen mit Brooklyn Roads. Was für ein Text, Leute.

Ja, das war heute vor genau 58 Jahren, am 25. Mai 1968, die Nummer 2 in Amerika. Stone Soul Picnic mit den Fifth Dimension. Gucken wir nochmal nach, was noch so drin war. Ne? Vor 58 Jahren in der Hitparade. Unglaublich aber wahr, You Ain't Going Nowhere, The Birds, Lover's Holiday, Peggy Scott and Jojo Benson, MacArthur's Park, Richard Harris, haben wir auch schon gehört, genauso wie Brooklyn Roads von Neil Diamond und Sleepy Joe mit Herman's Hermits, Time for Living Association. Platz 24 am 4. Mai 1968. This Guy's in Love with You, Herb Albert. A Man Without Love, Engelbert Humperdinck. She's a Heartbreaker, Gene Pitney, haben wir auch schon gehört. The Look of Love, Sergio Mendes in Brazil 66. Think, Aretha Franklin, United Peaches and Herb. Pictures of Matchstick Man, Status Quo, Anyone for Tennis, Scream, Bring a Little Lovin', Los Bravos, Stone Soul Picnic, ja. Nee, Platz 5 war das, sehe ich gerade, ja, Platz 5, in Fifth Dimension. Please Stay, das wünschen sich die Dave Clark 5. Sky Pilot, Eric Byrne and the Animals und last but not least, Indian Lake mit den Cowsills. So, dann starten wir mal unsere 5 Kurzvorstellungen, von denen ihr natürlich einen oder mehrere wählen könnt. Die werden dann voll ausgespielt. Also fleißig mitgemacht jetzt unter 03691 88 88 44, könnt ihr hier anrufen, wenn ihr einen der folgenden 5 Titel ganz ausgespielt haben wollt oder vielleicht auch mehrere. Ihr könnt auch auf mehrere Titel tippen, wenn ihr gerne wollt oder wenn sie euch gefallen, dann her damit. Ich spiele sie gerne aus. 03601 88 88 44, das wäre die Nummer. Und hier ist mein erster Vorschlag für heute Abend. Aretha Franklin, Queen of Soul und Think.

Und natürlich stelle ich den hier vor, Sky Pilot, Eric Burden. Aktueller denn je. Mein Vorschlag Nummer 2.

Und das hier ist Vorschlag Nummer 3. Status Quo. Mann, da waren sie noch richtig gut damals. Ja, fand ich jedenfalls. Meine Meinung. Pictures of Matchstick Man.

Das ist Vorschlag Nummer 4. Die Jungs von Los Bravos, ja. Bring a little lovin' in diese schreckliche Welt.

waren meine fünf Kurzvorstellungen. Anyone for Tennis hören wir gerade noch mit Dream und Los Bravos waren dabei. Bring a Little Lovin', Status Quo als Vorschlag Nummer 3 mit Pictures of Matchstick Man. Platz Nummer 2 oder Vorstellung Nummer 2 war Eric Burdon in The Animals und Sky Pilot. Und als Vorschlag Nummer 1 hatte ich Aretha Franklin ausgewählt mit Think. Ja, könnt ihr euch mal überlegen, wen ihr haben wollt hier, gell? 03691 88 88 44, das wäre die Nummer, wenn ihr einen oder mehrere von den fünf Vorstellungen vollkommen ausgespielt haben wollt. Solange gibt es zwei Nummer 1 Hits aus Amerika.

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Ja, das waren zwei Nummer eins jetzt. Und hier klingelt das Telefon wie verrückt, Leute. Ich sag's euch. Ein Wahnsinn. Und ja, also sind auch Titel gewählt worden, ne, ist ganz klar, weil ich muss auch erstmal gucken hier, wer hat für was getippt hier. Ne? Ja, der Fanclub, der ist schon wieder gut dabei. Wir möchten gerne von den Vorstellungen die 1 und die 3 hören, ja. Und ja, Ilga wünscht sich die Nummern 1 bis 4 sogar. Das ist ja ein schönes Ding hier, das müssen wir mal ausbauen. Und wer war noch dabei hier? Ich muss mal gucken. Da kam doch auch noch was rein. Vom Wolfgang aus Floh, natürlich. Schöne Grüße in die Runde hier heute zum Feiertag. Und auch natürlich auf jeden Fall die 1, die 3 und die 4. Ja. Außerdem hat er noch einen Wunschtitel. Und, ach komm her, da muss ich mal schnell eine unterlegte Musik reinmachen jetzt hier. Ich hoffe, der Kollege am Telefon bleibt noch dran oder die Kollegin. Eben habe ich schon wieder einen Anruf gekriegt. Aber ich würde noch gerne die E-Mail vorlesen vom kleinsten Fanclub dieser Sendung oder vom zweitkleinsten. Ne? Das sind nämlich die Sigrid und der Armin. Hallo lieber Mensch, herzliche Grüße in die Runde und allen einen schönen Pfingstmontagabend. Von den vorgestellten Titeln würden wir gern die Nummer 1 und 5 hören. Unser Musikwunsch für heute, New Kid in Town von den Eagles. Und vielen Dank, sagt Sigrid und Armin aus Tabard, aus Bad Tabard. So viel Zeit muss sein, Leute. Ja, ich wünsche euch auch noch einen schönen Abend. Hier ist es ja ein Abend heute. Hoffentlich haben wir so schönes Wetter in 14 Tagen, wenn wir dann die Party machen aus Fürth, ne? Ab 40 Sommerparty, würde ich nochmal daran erinnern an der Stelle. Und natürlich werde ich jetzt erstmal einen von den fünf Wünschen vorspielen, jetzt hier. Und zwar ist das, wir fangen mit unserem Vorschlag Nummer 1 an: Rita Franklin und Twink. Und ich gehe jetzt nochmal schnell ans Telefon, gell? Bis dann.

Los Bravos, bring a little water. Jetzt muss ich mich schon wieder beeilen, ne, dass ich alle Titel durchkriege, denn der hier, der war auch noch gewünscht hier. Die Nummer 5 vom kleinsten Fanclub in Bad Tabaz. Hier ist Anyone for Tennis mit Cream.

Okay, und The Marshall Tucker Band liegen jetzt auf für den Hans. Ich hoffe, er ist auch in eurer Runde. Der hat nämlich das letzte Mal auch diesen Titel gewünscht und ich konnte nicht spielen, weil auch die Zeit schon zu Ende war, beziehungsweise ich habe nicht schnell genug gefunden. Also, Can't You See, so heißt das Stück, und hier ist es für dich, Hansi. Hoffentlich hörst du jetzt auch zu.

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1: Und hier ist die Sendung ab 40 und wir rocken jetzt los hier. Ah, das ist Wunschmusik für den Kai.
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Oh yeah, was für ein Brett, ne? Sturmbringer mit die Purple. Ja, Stefan, alter DJ-Kollege. Ein schöner 80er für dich. Den hast du dir gewünscht. Hast du dir auch verdient. Nächstes Mal in 14 Tagen musst du arbeiten. Hier ist für dich. You too and Bright.

Pride in the Name of Love von U2 für den Stefan. Und das hier ist ein Wunsch von Carsten. Das ist Loverboy. Johnny Loose. Ihr seid 40, die Uli Show. Am Mikrofon ist der Match noch bis 10 heute Abend.

Turn me loose, was für ein Ding, was für ein Brett, hätte ich beinahe gesagt. Ne? Aber es geht noch weiter. Wunschmusik für den Markus jetzt. Von keinem geringeren als Phil Collins natürlich. In the air tonight, was war das für ein Hit damals? Yeah.

Any Other Night von Markus mit Phil Collins. Was ein Hit da ist. Ab 40 die Oldie-Show ist hier und ich grüße Sigrid und Armin in Bad Tabatz. Die beiden haben sich was von den Herren Frey und Hanley gewünscht, ja. Glenn Frey und Don Hanley, wo haben die damals mitgespielt? Natürlich bei den Eagles. Und ihr wolltet gerne New Kid in Town hören. Und hier ist er für euch von deiner alten Amiga-LP hier. Greatest Hits of the Eagles. Viel Spaß. Schön, dass ihr dabei seid.

Ach, Freunde, was für eine Sendung heute. So viele Wünsche und so, so gute Musik. Dank euch. Ich freue mich so sehr. Ne? Und also wenn wir in 14 Tagen so viele Leute dabei haben, die sich so viel Musik wünschen, müssen wir sogar statt 4 Stunden 5 Stunden machen, ne? Würde ich mal sagen. Stefan, also alles klar, gell? Du weißt Bescheid. Natürlich spielt auch das Wetter eine Rolle, ne? Denn wir sind Open Air in Fürth zur ab 40 Sommerparty. Das sei nochmal gesagt. Ab 18 Uhr im Radio und das Ganze geht dann bis 22 Uhr, also ganze 4 Stunden lang. Jetzt kommt Wunschmusik für den Wolfgang von Dr. Hook and the Medicine Show. Das, diese tragische Geschichte hier mit Silvia, ja. Hier ist Silvias Mutter und einem verzweifelten Mann am Telefon.

herzzerreißend, diese Geschichte. Ich wollte schon das Taschentuch rausholen jetzt, ne? Silvius Mother. Leider konnte der freundliche Herr nur mit ihr sprechen, mit der Mutter von Silvia. Was für Geschichten damals doch in Songs gefasst wurden, ne? Herrlich. Ja, der nächste Song ist genauso, also lebensnah, sag ich mal, ne? Und da danke ich dem Achim auch für das große Lob und soll ich mal den Helmut grüßen, ja, Helmut Bachmann und vor allen Dingen Petra Werner, ne? Und da hat er mich drauf gebracht, ne? Denn er findet die Sendung so schön, die ich jetzt gerade wiederhole. Wir haben ja 25 Jahre Wartburg Radio dieses Jahr, ne, im September. Irgendwann, sage ich mal jetzt, genaues Datum kriegt ihr natürlich dann auch noch, denn es gibt ein kleines Hoffest und so. Und er hat gesagt, ne, Mensch, das ist ja so schön, dass du die Sendung wiederholst und die konntest du wirklich auch nur mit Petra machen, so, ne? Die Nachtwache. Das war eine Sendung, die haben wir beide produziert, die Petra Werner und ich, zwischen Ende 2002, Anfang 2003, etliche Sendungen. Am kommenden Donnerstag kommt, glaube ich, die Folge Nummer 8 oder die 9, ja. Und er findet sie toll, ne? Und da mache ich gleich mal Werbung für Donnerstag. Ne? Donnerstagabend beim Match Spezial, unter anderem in der Sendung eine Stunde Nachtwache. Aus dem Jahre 2003. Es wird interessant. So, das dazu. Und jetzt der Wunsch vom Achim. Natürlich ganz klar, gell? Ja, meine Herren, wir sind ja auch schon älter, du hast ja so recht. Der alte Wolf wird langsam grau, hier ist Stefan Wackershausen für dich.

Ja, ja, der alte Wolf, der hat natürlich auch Erfahrungen, ne? Ganz klar. Das ist eine schöne Musik, die wir jetzt hier aufliegen haben, liebe Freunde. Und das ist auch gewünscht. Ich gucke gerade nach, von wem war denn das gewünscht hier, Mensch. Das habe ich doch fast wieder verpatzt hier. Ach Gott, Year of the Cat ist es auf jeden Fall, ja, Al Stewart. Wo ist er denn, der Al Stewart?

Ihr habt vor 14 Tagen erst gehabt, wenn ihr uns kennt. Der muss leider heute Abend wegfallen. Hier ist noch ein schöner Instrumental für die Bärbel. Die hat sich Apache gewünscht von den Shadows. Und damit sind die Trommler Wettbewerber eröffnet.

Schlaf liegt einem glatt der Draht aus der Mütze hier, oder? Rory Gallagher für die Bernadette mit Shadow Play. Und den habe ich auch noch hier, das wünscht sich Kai Hause von Snowblind. Wunderbares Konzert übrigens gestern Nachmittag bzw. gestern Abend in der Fantasie hier in Eisenach. Habt ihr gut gemacht, Jungs. Molly Hatchet ist jetzt hier für dich. Und Fall of the Peacemakers.

Okay, Freunde, das war's für heute. Ab 40 die Oldie-Show neigt sich leider schon dem Ende. Vielen Dank, Kai, für die Grüße und wir hören und sehen uns. Gell? Das war aber eben eine Sendung von Herzen und von Matthias Wurmiel aus Eisenach. Zum Schluss noch Schmülzchen. Olivia Newton-John ist hier. Hopelessly Devoted. Morgen Nachmittag, Match privat, am Nachmittag ab 16 Uhr hier im Wartburg Radio. Macht's gut! Nein.

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